0: unser Potenzial abzurufen, was durchaus vorhanden ist, warum wir den Erwartungen nicht gerecht geworden sind, die Fußball-Deutschland an uns hat, die wir an uns selber haben. Und ich glaube, wir können nach so einem Turnier nicht einfach zur Tagesordnung übergehen.
1: Und zum Tennis. In Wimbledon ist Alexander Zverev nach einem Viersatzsieg gegen den Belgier Alexander Bloks in die zweite Runde eingezogen.
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3: Mit Wolken und Regen starten wir in den Mittwoch. Es kann noch mal zum Teil kräftige Gewitter geben. Am Nachmittag lockert es dann auch mal auf. Temperaturen 19 bis 23 Grad. Donnerstag und Freitag dann ruhiger und nur noch wenige Schauer und dann auch mit mehr Sonne. Und Temperaturen bis 28 Grad am Donnerstag.

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1: Ich bin Joshua Heise. Ab heute heißt die Unterstützung für Langzeitarbeitslose nicht mehr Bürgergeld, sondern Grundsicherung. Und das heißt, es treten deutlich schärfere Regeln für die Bezieher in Kraft. Uli Reitinger berichtet.
2: Wer zumutbare Arbeit ablehnt, Fördermaßnahmen abbricht oder wiederholt Termine beim Jobcenter versäumt, muss mit drastischen Leistungskürzungen rechnen bis hin zur kompletten Einstellung aller Zahlungen. Außerdem muss ab jetzt jeder, der mehr als 15.000 Euro Vermögen angespart hat, dieses Geld zum Leben nutzen. Bislang galt im ersten Jahr eine Grenze von 40.000 Euro.
1: Die Verbraucherpreise in Sachsen sind im Juni nicht mehr so stark gestiegen. Das zeigen neue Zahlen des Statistischen Landesamtes in Kamenz. Die Jahresteuerung lag bei 2,3%. Im Vergleich zum Mai sanken die Preise in fast allen Branchen. Der Sprit um mehr als 6%, auch wegen des Tankrabatts. Billiger wurden auch Bekleidung, Heizöl oder Flüssiggas. Vor dem Koalitionsausschuss appellieren die beiden großen Kirchen an die Bundesregierung, Entwicklungshilfen nicht zu kürzen. Wer heute beim Wohle der Menschen spare, zahle morgen für Krisen, Konflikte und Instabilität, heißt es in einem Schreiben, das dem Redaktionsnetzwerk Deutschland vorliegt. Lagen die Ausgaben für Entwicklungshilfe 2022 noch bei 13,8 Milliarden Euro, sollen ab nächstem Jahr nur noch 9,5 Milliarden Euro zur Verfügung stehen. Bei uns ist die Hitzewelle erstmal vorbei, jetzt rollt sie auf die Nordostküste Nordamerikas zu, auch auf New York. Dafür richtet die Metropole Abkühlräume und Sprühventilatoren ein. Bürgermeister Mamdani sprach vom möglicherweise zweitheißesten Tag in der Geschichte von New York und warnte vor der lebensbedrohlichen Hitze. Am Wochenende feiern die USA ihren 250. Unabhängigkeitstag. Es sollte das Comeback des Jahres werden. Jetzt ist Tennislegende Serena Williams schon in der ersten Runde von Wimbledon ausgeschieden. Die 44-Jährige verlor in ihrem ersten Einzelauftritt seit knapp 4 Jahren gegen die Australierin Maya Joint in 3 Sätzen. Im Doppel tritt Williams noch mit ihrer Schwester Venus an.
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3: Mit Wolken und Regen starten wir in den Mittwoch. Es kann noch mal zum Teil kräftige Gewitter geben. Am Nachmittag lockert es dann auch mal auf, Temperaturen 19 bis 23 Grad. Donnerstag und Freitag dann ruhiger und nur noch wenige Schauer und dann auch mit mehr Sonne und Temperaturen bis 28 Grad am Donnerstag.

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1: Ich bin Joshua Heise. Alles neu macht der Juli, auch bei Online-Bestellungen. Ab heute fällt die Zollausnahmeregelung für Pakete unter einem Wert von 150 Euro weg. Pro Warengruppe in der Sendung werden jetzt pauschal 3 Euro berechnet. Ein Beispiel: Ich bestelle 3 T-Shirts und ein Kinderspielzeug. Dafür muss ich Einfuhrgebühren von 6 Euro zahlen. Mit der Regelneuerung will die EU Billiganbieter wie Shein oder Temu zurückdrängen. Die Verbraucherpreise in Sachsen sind im Juni nicht mehr so stark gestiegen. Das zeigen neue Zahlen des Statistischen Landesamtes in Kamenz. Die Jahresteuerung lag bei 2,3%. Im Vergleich zum Mai sanken die Preise in fast allen Branchen. Der Sprit um mehr als 6%, auch wegen des Tankrabatts. Billiger wurden auch Bekleidung, Heizöl oder Flüssiggas. Rente, Steuern, Gesundheit, Pflege. Die Bundesregierung will diese Woche das große Reformpaket festziehen. Dazu gibt es allerdings noch einige Streitthemen, die heute im Koalitionsausschuss Thema werden. Tanja Wagner berichtet.
2: Bei der Rente ist sich Schwarz-Rot weitgehend einig. Die Vorschläge der Rentenkommission sollen vollumfänglich umgesetzt werden. Und bei der Gesundheitsreform sollen die ersten Gesetze schon bis Jahresende fix sein. Streit gibt es dagegen noch bei den Themen Steuern und Arbeitszeit. Die SPD will kleinere Einkommen entlasten und dafür Gutverdiener ab 100.000 Euro und Erben stärker zur Kasse bitten, was die Union in der vorgeschlagenen

0: eigenen Form ablehnt.
1: Alle 6 Monate wechselt der EU-Ratsvorsitz, so auch heute. Mit dem 1. Juli hat Irland den Posten von Zypern übernommen. Das Land mit dem Ratsvorsitz ist verhandlungsführend bei zahlreichen Ministertreffen, so auch bei den anstehenden Gesprächen über den EU-Haushalt 2028 bis 2034. Weitere brisante Themen sind der Kinderschutz im Netz sowie die Reform des EU-Emissionshandelssystems. Die Entscheidung, das WM-Tor von Jonathan Tah zurückzunehmen, war laut FIFA-Chef-Schiri Pierluigi Collina legitim. In einer Mitteilung schreibt er, Schiedsrichter seien angewiesen worden, besonders auf Situationen zu achten, in denen Angreifer, Gegenspieler oder Torhüter gezielt behindern. Genau das habe der deutsche Nationalspieler Waldemar Anton bei Paraguays Torwart getan. Durch die Aberkennung flog Deutschland letztendlich aus dem 16. Finale.
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1: Ich bin Joshua Heise. Guten Morgen. Ab heute kann man die Steuererklärung mit nur einem Klick erstellen. Die entsprechende App ist allerdings erstmal nur für ledige und kinderlose Arbeitnehmer sowie für Rentner und Pensionäre nutzbar. Uli Reitinger berichtet.
2: Wer mitmachen will, muss sich nur bei der Mein Elster Plus App anmelden. Dann schickt das Finanzamt eine fertige Steuererklärung für das Jahr.

0: Jahr 2025 mit den Daten, die der Behörde bereits vorliegen. Wenn einem das alles so passt, reicht ein Klick, um die Steuererklärung einzureichen. Man kann sie bei Bedarf aber auch noch anpassen.
1: Die Verbraucherpreise in Sachsen sind im Juni nicht mehr so stark gestiegen. Das zeigen neue Zahlen des Statistischen Landesamtes in Kamenz. Die Jahresteuerung lag bei 2,3%. Im Vergleich zum Mai sanken die Preise in fast allen Branchen. Der Sprit um mehr als 6%, auch wegen des Tankrabatts. Billiger wurden auch Bekleidung, Heizöl oder Flüssiggas. Um Mitternacht ist der Tankrabatt ausgelaufen und das sorgt in der Opposition für Unmut. Die Regierung lasse Millionen Menschen sowie kleine und mittlere Unternehmen im Regen stehen, kritisierte linken Fraktionsvorsitzende Reicheneck bei T-Online. Der Grünen-Politiker Al-Wazir fügte hinzu, dass der Tankrabatt schon vor 4 Jahren nicht klug gewesen sei und schlug eine Senkung der Stromsteuer für alle vor. Die EU hat das Zollversprechen an US-Präsident Trump umgesetzt und erhebt ab sofort keine Zölle mehr auf Industriegüter und Hummer aus den USA. Für bestimmte andere Produkte gelten zudem günstigere Importgebühren oder Kontingentregeln. Im Gegenzug wird auf EU-Waren in den USA ein Pauschalzollsatz von 15% erhoben. Sollte Trump dagegen verstoßen, soll die Änderung ausgesetzt werden. US-Präsident Trump hat vor den Zwischenwahlen im November einen Parteitag der Republikaner angekündigt, und zwar für den 9. und 10. September in Dallas, Texas. Aktuell haben die Republikaner in beiden Kongresskammern eine knappe Mehrheit. Sollten die Demokraten mindestens eine Kammer zurückholen, könnte Trump nicht mehr so leicht durchregieren.
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3: Mit Wolken und Regen starten wir in den Tag. Es kann auch noch mal Gewitter geben. Am Nachmittag lockert's auf und das bei 19 bis 23 Grad. Morgen und Freitag dann schöner, nur noch wenige Schauer. Dafür mehr Sonne und Temperaturen bis 28 Grad.
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1: Mit Jannis Müller. Guten Morgen. Nach dem 16. Finale ist die Reise vorbei. Die DFB-Elf ist bei der WM in Nordamerika ausgeschieden. Gegen Paraguay stand es nach der regulären Spielzeit 1:1. Dann kam die 3:4 Niederlage im Elfmeterschießen. Bei einer Kontrolle auf der S-222 bei Wolkenstein waren über 40 Autofahrer zu schnell unterwegs. Besonders schnell war eine 26-Jährige. Sie wurde mit 124 Sachen gemessen, bei erlaubten 70 km/h. Heftige Unwetter haben auch in Schwarzenberg für Schäden gesorgt. Laut Stadt musste die Feuerwehr Sonntagnachmittag vor allem in den Stadtteilen Neuwelt, Hofgarten und Pöhler umgestürzte Bäume und große Äste beseitigen. Die gesetzlichen Krankenkassen in Sachsen haben 2023 rund 14,8 Milliarden Euro für ihre Versicherten ausgegeben. 2015 waren es noch 3,6 Milliarden weniger. Und wer nochmal günstig tanken will, tut es am besten noch auf dem Weg zur Arbeit. Heute endet nämlich der Tankrabatt.
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2: Mit Wolken und Regen starten wir in den Tag. Es kann auch noch mal Gewitter geben. Am Nachmittag lockert's auf und das bei 19 bis 23.

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1: Guten Morgen. Oh, die Temperaturen, die gehen so auf 22, 23 Grad rauf heute. Dazu kann es allerdings im Laufe des Tages auch immer mal ein Schauer oder Gewitter geben. Also es bleibt weiterhin wechselhaft. Und auf den Straßen, da ist momentan nicht wechselhaft. Da sieht es sehr ruhig aus noch gerade. Ich wünsche eine gute Fahrt und einen schönen Mittwoch.
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1: Mit Nathalie Feigl. Glück auf! Ein Stück der ehemaligen obererzgebirgischen Posamenten- und Effektenwerke ist nach Annaberg zurückgekehrt. Vor dem Abriss der Gebäude ist ein historisches Bleiglasfenster gesichtet worden. Restauriert wurde das gut 2 Meter breite und 3,70 Meter hohe Bild in Krottendorf bei der Glasschleiferei Sieber, unter anderem von Antje Vogel.
2: Es ist ja auseinandergenommen worden, alles gesäubert worden, jedes Glasteil, die kaputten Gläser, die wurden ja erneuert, ja, wieder zusammengesetzt, ja, und dann wieder in den Rahmen eingebracht. Aber vorher sind ja die Glasteile noch bemalt worden, die wir dann zugeschnitten haben.
1: Zu sehen sein wird es künftig hintererleuchtet im Eingangsbereich des neuen Edeka-Marktes. Auch in diesem Sommer tourt die Polizei wieder mit ihrem Beratungsmobil durchs Erzgebirge. Die Polizisten sind noch bis fast Ende August unterwegs. 31 Mal insgesamt wird der blau-silberfarbene Transporter vor allem in kleineren Kommunen stehen, jedes Mal für mehrere Stunden. Und heute ist Zschopau dran. Von 10 bis 14 Uhr machen die Polizisten Station auf dem Markt. Im Fokus stehen unter anderem der Einbruchs- und Diebstahlschutz. Aber auch zu Betrugsmaschen wie dem Schockanruf wird beraten oder zum sicheren Surfen im Internet. Der Meisterbonus steigt in Sachsen um 1.000 auf 3.000 Euro rückwirkend zum 1. Januar. Es profitieren alle, die in diesem Jahr ihre Meisterprüfung bestanden haben. Online-Shopping für Waren aus Ländern außerhalb der EU wird teurer. Denn die Ausnahmeregel, dass für Waren im Wert von unter 150 Euro keine Zollgebühren anfallen, fällt weg. Uli Reitinger berichtet.
3: Darüber hinaus verlangen einige Paketdienste eine Servicepauschale für die Zollanmeldung, wenn der Absender, also zum Beispiel der chinesische Hersteller, das nicht schon erledigt hat. Die EU und die Bundesregierung wollen so die Flut an Billigimporten ausländischer Online-Plattformen wie Temu eindämmen.
1: Noch nie sind die Weltmeere an der Oberfläche zum Sommerbeginn so warm gewesen wie in diesem Jahr. Am Stichtag hat das EU-Klimaprogramm Copernicus Temperaturen von rund 21 Grad gemessen. Der Rekord sei aber zu erwarten gewesen, da das natürliche Wetterphänomen El Niño den Effekt verstärke.
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4: Zunächst viele Wolken, Regen und teils Gewitter mit Starkregen. Im Laufe des Tages lockert's auf, 20 bis 23 Grad. Morgen erst heiter, später wolkiger und ab und zu etwas Regen. Mäßiger Westwind, 25 bis 27 Grad. A17 Richtung Prag, Bergungsarbeiten zwischen Baretal und Bad Gäuba auf der rechten Spur.

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1: Mit Nathalie Feigl. Glück auf! Vor dem Abriss des obererzgebirgischen Posamenten- und Effektenwerkes in Annaberg ist ein historisches Bleiglasfenster gesichtet worden. Gestern ist es in der Stadt zurückgekehrt. Es hängt frisch restauriert im Eingangsbereich des neuen Edeka-Marktes. Auch diesen Sommer tourt die Polizei ja wieder mit ihrem Beratungsmobil durchs Erzgebirge. Die Polizisten geben Tipps zum Beispiel zu Einbruchsschutz. Heute machen sie Stationen Zschopau von 10 bis 14 Uhr auf dem Markt. Der Meisterbonus steigt in Sachsen um 1.000 auf 3.000 Euro rückwirkend zum 1. Januar. Es profitieren alle, die in diesem Jahr ihre Meisterprüfung bestanden haben. Und um Mitternacht ist der Tankrabatt ausgelaufen und das sorgt in der Opposition für Unmut. Die Regierung lasse Millionen Menschen sowie kleine und mittlere Unternehmen im Regen stehen, kritisierte linken Fraktionsvorsitzende Reichinek bei T-Online.
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2: Zunächst viele Wolken, Regen und teils Gewitter mit Starkregen. Im Laufe des Tages lockert's auf, 20 bis 23 Grad. Morgen erst heiter, später wolkiger und ab und zu etwas Regen. Mäßiger Westwind, 25 bis 27 Grad. Eine Autopanne sorgt für Stau auf der A4 Görlitz Richtung Dresden am Burkauer Berg im Baustellenbereich. Da wird geblitzt in Dresden auf der Stübelallee stadteinwärts, Ecke Lipsestraße und B6 Richtung Oschatz am Abzweig Ganzig.
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1: Naja, heute Morgen ist schon noch ein guter Moment, um nochmal ordentlich durchzulüften. Die Temperaturen gehen auf 22, 23 Grad rauf. Gibt auch eine Schauer- und Gewitterwahrscheinlichkeit für den heutigen Tag. Und auf den Straßen ist alles noch entspannt. Da ist uns noch nichts weiter gemeldet worden. Aber Sie können das gerne tun. Kostenlos natürlich 03 mal 800 und die 4 ist die Nummer.

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1: Mit Nathalie Feigl. Glück auf! Ein Stück der ehemaligen obererzgebirgischen Posamenten- und Effektenwerke ist nach Annaberg zurückgekehrt. Vor dem Abriss der Gebäude ist ein historisches Bleiglasfenster gesichtet worden. Restauriert wurde das gut 2 Meter breite und 3,70 Meter hohe Bild in Krottendorf bei der Glasschleiferei Sieber, unter anderem von Antje Vogel.
2: Es ist ja auseinandergenommen worden, alles gesäubert worden, jedes Glasteil, die kaputten Gläser, die wurden ja erneuert, ja, wieder zusammengesetzt, ja, und dann wieder in den Rahmen eingebracht. Aber vorher sind ja die Glasteile noch bemalt worden, die wir dann zugeschnitten haben.
1: Zu sehen sein wird es künftig hintererleuchtet im Eingangsbereich des neuen Edeka-Marktes. Auch in diesem Sommer tourt die Polizei wieder mit ihrem Beratungsmobil durchs Erzgebirge. Die Polizisten sind noch bis fast Ende August unterwegs. 31 Mal insgesamt wird der blau-silberfarbene Transporter vor allem in kleineren Kommunen stehen, jedes Mal für mehrere Stunden.

0: Und heute ist Chopau dran. Von 10 bis 14 Uhr machen die Polizisten Station auf dem Markt. Im Fokus stehen unter anderem der Einbruchs- und Diebstahlschutz. Aber auch zu Betrugsmaschen wie dem Schockanruf wird beraten oder zum sicheren Surfen im Internet. Der Meisterbonus steigt in Sachsen um 1.000 auf 3.000 Euro rückwirkend zum 1. Januar. Es profitieren alle, die in diesem Jahr ihre Meisterprüfung bestanden haben. Online-Shopping für Waren aus Ländern außerhalb der EU wird teurer. Denn die Ausnahmeregel, dass für Waren im Wert von unter 150 Euro keine Zollgebühren anfallen, fällt weg. Uli Reitinger berichtet.
1: Darüber hinaus verlangen einige Paketdienste eine Servicepauschale für die Zollanmeldung, wenn der Absender, also zum Beispiel der chinesische Hersteller, das nicht schon erledigt hat. Die EU und die Bundesregierung wollen so die Flut an Billigimporten ausländischer Online-Plattformen wie Temu eindämmen.
0: Noch nie sind die Weltmeere an der Oberfläche zum Sommerbeginn so warm gewesen wie in diesem Jahr. Am Stichtag hat das EU-Klimaprogramm Copernicus Temperaturen von rund 21 Grad gemessen. Der Rekord sei aber zu erwarten gewesen, da das natürliche Wetterphänomen El Niño den Effekt verstärke.
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3: Zunächst viele Wolken, Regen und teils Gewitter mit Starkregen. Im Laufe des Tages lockert's auf, 20 bis 23 Grad. Morgen erst heiter, später wolkiger und ab und zu etwas Regen. Mäßiger Westwind, 25 bis 27 Grad. A4 Richtung Görlitz, Reifenteile an der Abfahrt Dresden-Neustadt im Baustellenbereich. Direkt danach der defekte LKW. A4 Görlitz Richtung Dresden, 4 Kilometer Stau zwischen Salzenforst und Ohorn wegen einer Autopanne. Eine Viertelstunde dauert es länger. A17 Prag Richtung Dresden, eine Fahrzeugpanne im Tunnel Altfranken auf der rechten Spur. Aquaplaning-Gefahr auf der A72 zwischen Zwickau West und der Landesgrenze. Zwischen Dresden und Radeberg auf der Radeberger Landstraße am Abzweig nach Langebrück Stau nach einem Unfall. Geblitzt wird in Dresden auf der Heinrich-Zille-Straße und B6 Richtung Oschatz am Abzweig Ganzig.
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1: Mit Nathalie Feigl, Glück auf! Vor dem Abriss des obererzgebirgischen Posamenten- und Effektenwerkes in Annaberg ist ein historisches Bleiglasfenster gesichtet worden. Gestern ist es in der Stadt zurückgekehrt. Es hängt frisch restauriert im Eingangsbereich des neuen Edeka-Marktes. Auch diesen Sommer tourt die Polizei ja wieder mit ihrem Beratungsmobil durchs Erzgebirge. Die Polizisten geben Tipps zum Beispiel zu Einbruchsschutz. Heute machen sie Stationen Zschopau von 10 bis 14 Uhr auf dem Markt. Der Meisterbonus steigt in Sachsen um 1.000 auf 3.000 Euro rückwirkend zum 1. Januar. Es profitieren alle, die in diesem Jahr ihre Meisterprüfung bestanden haben. Und um Mitternacht ist der Tankrabatt ausgelaufen und das sorgt in der Opposition für Unmut. Die Regierung lasse Millionen Menschen sowie kleine und mittlere Unternehmen im Regen stehen, kritisierte linken Fraktionsvorsitzende Reicheneck bei T-Online.
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2: Zunächst viele Wolken, Regen und teils Gewitter mit Starkregen. Im Laufe des Tages lockert's auf, 20 bis 23 Grad. Morgen erst heiter, später wolkiger und ab und zu etwas Regen. Mäßiger Westwind, 25 bis 27 Grad. Berufsverkehr auf den Straßen, außerdem auf der A4 Görlitz Richtung Dresden, Stau zwischen Salzenforst und Burkau wegen einer Autopanne im Baustellenbereich, 7 Kilometer, 17 Minuten dauert's länger. Auf der A4 Dresden Richtung Chemnitz, ein LKW mit Reifenplatzer zwischen Berbersdorf und Hainichen, liegen also auch noch Reifenteile auf der Autobahn. Geblitzt wird in Leipzig, Lausener Weg, Dresden Heinrich-Zille-Straße und B6 am Abzweig Ganzig Richtung Oschatz.
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1: Guten Morgen, ein wichtiges Update von den Straßen. Da haben wir einen Unfall auf der A4 aus Dresden kommen zwischen Berbersdorf und Hainichen. Ein LKW mit Reifenplatzer, ein verunfalltes Auto, der in die Reifenteile reingefahren ist, die überall auf der Fahrbahn verteilt liegen. Also bitte unbedingt Vorsicht, noch keine Polizei da.

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1: Mit Nathalie Feigl. Glück auf! Vor der heute in Konstanz beginnenden Wirtschaftsministerkonferenz macht Sachsen Druck auf die Bundesregierung. Frederik Seifert mit den Einzelheiten.
2: Angesichts der schwierigen Lage der Autoindustrie und vor allem Spekulationen um den Bestand des Zwickauer VW-Werks fordert Wirtschaftsminister Dirk Panther entschlossenes Eingreifen aus Berlin. Der SPD-Politiker verlangt kurzfristig einen Autogipfel unter der Regie von Bundeskanzler Friedrich Merz und Bundeswirtschaftsministerin Katharina Reiche. Man könne nicht länger zusehen, wie das Zugpferd unserer Wirtschaft an Bedeutung verliert, sagte Panther. Deshalb müssten die Wettbewerbsfähigkeit des Standorts Deutschland gestärkt und Investitionen erleichtert werden.
1: In Pockau-Lengefeld sind Unbekannte in ein Verwaltungsgebäude in der Straße an der Heinzebank eingebrochen. Sie schlugen eine Fensterscheibe ein und stahlen eine dreistellige Summe Bargeld aus einem Tresor. Der Sachschaden am Gebäude wird auf rund 1.000 Euro geschätzt. Tatzeit war laut Polizei irgendwann zwischen Sonntagmittag und Montagmorgen. Rente, Steuern, Gesundheit, Pflege. Die Bundesregierung will diese Woche das große Reformpaket festziehen. Dazu gibt es allerdings noch einige Streitthemen, die heute im Koalitionsvertrag

0: Koalitionsausschuss Thema werden. Tanja Wagner berichtet.
1: Die Vorschläge der Rentenkommission sollen vollumfänglich umgesetzt werden. Und bei der Gesundheitsreform sollen die ersten Gesetze schon bis Jahresende fix sein. Streit gibt es dagegen noch bei den Themen Steuern und Arbeitszeit. Die SPD will kleinere Einkommen entlasten und dafür Gutverdiener ab 100.000 Euro und Erben stärker zur Kasse bitten, was die Union in der vorgeschlagenen Form ablehnt.
0: Die EU hat das Zollversprechen an US-Präsident Trump umgesetzt und erhebt ab sofort keine Zölle mehr auf Industriegüter und Hummer aus den USA. Für bestimmte andere Produkte gelten zudem günstigere Importgebühren oder Kontinentregeln. Im Gegenzug wird auf EU-Waren in den USA ein Pauschalzollsatz von 15% erhoben. Beim FC Erzgebirge Aue läuft das Trainingslager im tschechischen Rudnitz nad Labem. Heute steht dort ein Testspiel an. Es geht gegen den FC Vysočina Jihlava, einen tschechischen Zweitligisten. Anstoß wird um 16 Uhr sein. Unterdessen hat Neuzugang Finn Heidrich das Camp vorübergehend verlassen. Er fuhr wegen gesundheitlicher Probleme zur Behandlung nach Hause.
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3: Zunächst viele Wolken, Regen und teils Gewitter mit Starkregen. Im Laufe des Tages lockert's auf, 20 bis 23 Grad. Morgen erst heiter, später wolkiger und ab und zu etwas Regen. Mäßiger Westwind, 25 bis 27 Grad. Berufsverkehr auf den Straßen, außerdem auf der A4 Dresden Richtung Chemnitz, ein defekter LKW auf der Standspur zwischen Berbersdorf und Hainichen. Dann stockt's auf der A4 Görlitz Richtung Dresden zwischen Salzenforst und Ohorn wegen einer Autopanne. Betrifft dort die rechte Spur. Ein Unfall auf der A72 Richtung Hof zwischen Pirk und Dreieck Hochfranken. Eine Viertelstunde dauert's länger. Ein schwerer Unfall in der Dresdner Heide zwischen Dresden und Radeberg auf der Radeberger Landstraße am Abzweig nach Langebrück. Dort momentan Vollsperrung. Geblitzt wird auf der B169 zwischen Sedlitz und Almosen, in Leipzig Lausener Weg und Dresden Stübelallee stadteinwärts Ecke Lipsestraße.
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1: Mit Nathalie Feigl, Glück auf! Vor dem Abriss des obererzgebirgischen Posamenten- und Effektenwerkes in Annaberg ist ein historisches Bleiglasfenster gesichtet worden. Gestern ist es in der Stadt zurückgekehrt. Es hängt frisch restauriert im Eingangsbereich des neuen Edeka-Marktes. Auch diesen Sommer tourt die Polizei ja wieder mit ihrem Beratungsmobil durchs Erzgebirge. Die Polizisten geben Tipps zum Beispiel zu Einbruchsschutz. Heute machen sie Station in Zschopau von 10 bis 14 Uhr auf dem Markt. Der Meisterbonus steigt in Sachsen um 1.000 auf 3.000 Euro rückwirkend zum 1. Januar. Es profitieren alle, die in diesem Jahr ihre Meisterprüfung bestanden haben. Und um Mitternacht ist der Tankrabatt ausgelaufen und das sorgt in der Opposition für Unmut. Die Regierung lasse Millionen Menschen sowie kleine und mittlere Unternehmen im Regen stehen, kritisierte linken Fraktionsvorsitzende Reichinek bei T-Online.
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2: Zunächst viele Wolken, Regen und teils Gewitter mit Starkregen. Im Laufe des Tages lockert's auf, 20 bis 23 Grad. Morgen erst heiter, später wolkiger und ab und zu etwas Regen. Mäßiger Westwind, 25 bis 27 Grad. Berufsverkehr auf den Straßen, außerdem Fahrzeugpanne auf der A72 Richtung Leipzig an der Abfahrt Chemnitz-Röhrsdorf. Auf der A72 Richtung Hof ein Unfall zwischen Pirk und Dreieck Hochfranken, 10 Minuten dauert's länger. Ein Unfall zwischen Dresden und Radeberg auf der Radeberger Landstraße am Abzweig nach Langebrück in der Heide, dort aber keine Vollsperrung mehr. In Glauchau ein Unfall auf der August-Bebel-Straße. Geblitzt wird in Dresden auf der Heinrich-Zille-Straße, Leipzig-Lausener Weg und B169 zwischen Sedlitz und Almosen.

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1: Glück auf und einen schönen Mittwoch. Wetter ist eher durchwachsen bei uns im Erzgebirge. Die Temperaturen gehen auf 20 Grad rauf. Immer wieder kann Schauer geben oder auch mal ein Gewitter ist dabei. Und auf den Straßen haben wir stellenweise Probleme durch Aquaplaning. Also passen Sie bitte auf, wenn Sie heute unterwegs sind. Schön vorsichtig fahren bitte, damit nichts passiert.
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1: Mit Nathalie Feigl. Glück auf! Ein Stück der ehemaligen obererzgebirgischen Posamenten- und Effektenwerke ist nach Annaberg zurückgekehrt. Vor dem Abriss der Gebäude ist ein historisches Bleiglasfenster gesichtet worden. Restauriert wurde das gut 2 Meter breite und 3,70 Meter hohe Bild in Krottendorf bei der Glasschleiferei Sieber, unter anderem von Antje Vogel.
2: Es ist ja auseinandergenommen worden, alles gesäubert worden, jedes Glasteil, die kaputten Gläser, die wurden ja erneuert, ja, wieder zusammengesetzt, ja, und dann wieder in den Rahmen eingebracht. Aber vorher sind ja die Glasteile noch bemalt worden, die wir dann zugeschnitten haben.
1: Zu sehen sein wird es künftig hintererleuchtet im Eingangsbereich des neuen Edeka-Marktes. Auch in

0: Im Sommer tourt die Polizei wieder mit ihrem Beratungsmobil durchs Erzgebirge. Die Polizisten sind noch bis fast Ende August unterwegs. 31 Mal insgesamt wird der blau-silberfarbene Transporter vor allem in kleineren Kommunen stehen, jedes Mal für mehrere Stunden. Und heute ist Zschopau dran. Von 10 bis 14 Uhr machen die Polizisten Station auf dem Markt. Im Fokus stehen unter anderem der Einbruchs- und Diebstahlschutz. Aber auch zu Betrugsmaschen wie dem Schockanruf wird beraten oder zum sicheren Surfen im Internet. Der Meisterbonus steigt in Sachsen um 1.000 auf 3.000 Euro rückwirkend zum 1. Januar. Es profitieren alle, die in diesem Jahr ihre Meisterprüfung bestanden haben. Online-Shopping für Waren aus Ländern außerhalb der EU wird teurer. Denn die Ausnahmeregel, dass für Waren im Wert von unter 150 Euro keine Zollgebühren anfallen, fällt weg. Uli Reitinger berichtet.
1: Darüber hinaus verlangen einige Paketdienste eine Servicepauschale für die Zollanmeldung, wenn der Absender, also zum Beispiel der chinesische Hersteller, das nicht schon erledigt hat. Die EU und die Bundesregierung wollen so die Flut an Billigimporten ausländischer Online-Plattformen wie Temu eindämmen.
0: Noch nie sind die Weltmeere an der Oberfläche zum Sommerbeginn so warm gewesen wie in diesem Jahr. Am Stichtag hat das EU-Klimaprogramm Copernicus Temperaturen von rund 21 Grad gemessen. Der Rekord sei aber zu erwarten gewesen, da das natürliche Wetterphänomen El Niño den Effekt verstärke.
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3: Zunächst viele Wolken, Regen und teils Gewitter mit Starkregen. Im Laufe des Tages lockert's auf, 20 bis 23 Grad. Morgen erst heiter, später wolkiger und ab und zu etwas Regen, mäßiger Westwind, 25 bis 27 Grad. Berufsverkehr auf den Straßen, außerdem Fahrzeugpanne auf der A72 Richtung Leipzig an der Abfahrt Chemnitz-Röhrsdorf. Auf der A72 Richtung Hof ein Unfall zwischen Pirk und Dreieck Hochfranken, 10 Minuten dauert's länger. In Glauchau ein Unfall auf der August-Bebel-Straße. Geblitzt wird in Schölgeswalde an der ehemaligen Marienapotheke, in Spremberg auf der Kraftwerkstraße und in Leipzig Lausener Weg sowie in Dresden Heinrich-Zille-Straße.

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1: Mit Nathalie Feigl. Glück auf! Vor dem Abriss des obererzgebirgischen Posamenten- und Effektenwerkes in Annaberg ist ein historisches Bleiglasfenster gesichtet worden. Gestern ist es in der Stadt zurückgekehrt. Es hängt frisch restauriert im Eingangsbereich des neuen Edeka-Marktes. Auch diesen Sommer tourt die Polizei ja wieder mit ihrem Beratungsmobil durchs Erzgebirge. Die Polizisten geben Tipps zum Beispiel zu Einbruchsschutz. Heute machen sie Stationen Zschopau von 10 bis 14 Uhr auf dem Markt. Der Meisterbonus steigt in Sachsen um 1.000 auf 3.000 Euro rückwirkend zum 1. Januar. Es profitieren alle, die in diesem Jahr ihre Meisterprüfung bestanden haben. Und um Mitternacht ist der Tankrabatt ausgelaufen und das sorgt in der Opposition für Unmut. Die Regierung lasse Millionen Menschen sowie kleine und mittlere Unternehmen im Regen stehen, kritisierte Linken-Fraktionsvorsitzende Reichinek bei T-Online.
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1: Zunächst viele Wolken, Regen und teils Gewitter mit Starkregen. Im Laufe des Tages lockert's auf, 20 bis 23 Grad. Morgen erst heiter, später wolkiger und ab und zu etwas Regen. Mäßiger Westwind, 25 bis 27 Grad. A9 Richtung Nürnberg, ein Unfall auf der Standspur zwischen Rastplatz-Bachfurt und Bad Dürrenberg. Dann stockt's auf der A14 Richtung Dresden, Höhe Grimma. Auf der A14 Richtung Leipzig, Höhe Nossen-Nord. Ein Unfall in Glauchau auf der August-Bebel-Straße und geblitzt wird in Schirgeswalde an der ehemaligen Marienapotheke und in Freital auf der Rabenauer Straße.
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1: Mit Nathalie Feigl. Glück auf! Vor der heute in Konstanz beginnenden Wirtschaftsministerkonferenz macht Sachsen Druck auf die Bundesregierung. Angesichts der schwierigen Lage der Autoindustrie und vor allem Spekulationen um den Bestand des Zwickauer VW-Werks fordert Wirtschaftsminister Dirk Panther entschlossenes Eingreifen aus Berlin. Der SPD-Politiker verlangt kurzfristig einen Autogipfel. Man könne nicht länger zusehen, wie das Zugpferd unserer Wirtschaft an Bedeutung verliert, sagte Panther. In der Nacht ist auf der A17 Richtung Prag ein Transporter mit Anhänger in Brand geraten. Der Vorfall passierte zwischen Pirna und Baretal, so die Polizei. Der Fahrer bemerkte das Feuer während der Fahrt, lenkte den Wagen auf den Standstreifen und rettete sich. Danach koppelte er noch den Anhänger ab. Das Zugfahrzeug brannte aber komplett aus. Wegen der Löscharbeiten war die Autobahn Richtung Prag für 2 Stunden voll gesperrt. Die Polizei vermutet einen technischen Defekt. Was zeichnet eine gute Lebensqualität aus? Die Fähigkeit, den Lebensunterhalt zu bestreiten, hat mehr als die Hälfte der Befragten in Deutschland im sogenannten EU-Barometer gesagt. Dicht gefolgt von körperlicher und geistiger Gesundheit und dem Sozialleben. Über 80% der Menschen hierzulande sagten in der Umfrage des Europäischen Parlaments außerdem, dass sie zufrieden mit ihrer Lebensqualität sind. In alten Smartphones schlummert ein wahrer Goldschatz. Gut 1 Tonne des Edelmetalls sei in den schätzungsweise 167 Millionen Althandys enthalten, die in Deutschland ungenutzt in Schubladen liegen. Das hat eine Kurzstudie der Bundesanstalt für Geowissenschaften ermittelt. Die Experten sagen, weltweit werden nur 5-10% aller Altgeräte recycelt. Wer Leben rettet, kann einen Traumurlaub gewinnen. Der DRK-Blutspendedienst hat eine Aktion gestartet. Wer bis zum 25. September Blut spendet, hat die Chance auf eine Reise für 2 Personen in die ewige Stadt Rom.
2: Der Hintergrund ist ernst. Erfahrungsgemäß sinkt die Zahl der Spender im Sommer durch Hitze und Ferien deutlich, während der Bedarf an Blutkonserven in den Kliniken konstant hoch bleibt. Wer unterstützen möchte, sollte einen Termin buchen, um Wartezeiten zu vermeiden. Alle Termine und Infos sind online zu finden unter blutspende-nordost.de. Gunnar Tichy, Nachrichtenredaktion.
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3: Zunächst viele Wolken, Regen und teils Gewitter mit Starkregen. Im Laufe des Tages lockert's auf, 20 bis 23 Grad. Morgen erst heiter, später wolkiger und ab und zu etwas Regen. Mäßiger Westwind, 25 bis 27 Grad. A13 Richtung Berlin, Fahrzeugpanne zwischen Bronco und Karlau, die rechte Spur ist gesperrt. Es stockt auf der A14 Richtung Dresden, Höhe Grimma. Auf der A14 Richtung Leipzig, Höhe Nossen Nord. Geblitzt wird in Freital auf der Rabenauer Straße und in Spremberg auf der Kraftwerkstraße stadtauswärts.
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1: Zunächst viele Wolken, Regen und teils Gewitter mit Starkregen. Im Laufe des Tages lockert's auf, 20 bis 23 Grad. Morgen erst heiter, später wolkiger und ab und zu etwas Regen. Mäßiger Westwind, 25 bis 27 Grad. A13 Richtung Berlin, Fahrzeugpanne zwischen Bronco und Karlau, die rechte Spur ist gesperrt. Es stockt auf der A14 Richtung Dresden, Höhe Grimma, auf der A14 Richtung Leipzig, Höhe Nossen Nord. Geblitzt wird in Freital auf der Rabenauer Straße und in Spremberg auf der Kraftwerkstraße stadtauswärts.

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1: Mit Nathalie Feigl. Glück auf! Vor dem Abriss des obererzgebirgischen Posamenten- und Effektenwerkes in Annaberg ist ein historisches Bleiglasfenster gesichert worden. Gestern ist es in die Stadt zurückgekehrt. Es hängt frisch restauriert im Eingangsbereich des neuen Edeka-Marktes. In den vergangenen Monaten wurden die alten Scheiben gereinigt und teils neu bemalt, einige mussten ausgetauscht werden. Auch die Einfassungen der Bleiglasscheiben wurden erneuert. Insgesamt wurden rund 600 Arbeitsstunden benötigt. Einigen Interpretationen zufolge zeigt das Fenster zwei Persönlichkeiten der Stadt, Barbara Uthmann und Adam Ries. Wer Leben rettet, kann einen Traumurlaub gewinnen. Der DRK Blutspendedienst hat eine Aktion gestartet. Wer bis zum 25. September Blut spendet, hat die Chance auf eine Romreise für zwei Personen. Der Hintergrund ist jedoch ernst. Erfahrungsgemäß sinkt die Zahl der Spender im Sommer durch Hitze und Ferien deutlich, während der Bedarf an Blutkonserven in den Kliniken konstant hoch bleibt. Wer einen Termin buchen will, kann das unter blutspende-nordost.de tun. Viele junge Erwachsene wohnen noch bei ihren Eltern. 2025 lebten 30% der 25-Jährigen noch im elterlichen Haushalt, wie das Statistische Bundesamt mitteilt. Der Anteil ist damit etwas höher als noch in den vergangenen Jahren. Söhne lebten demnach häufiger noch daheim als Töchter. Erste Ergebnisse des Mikrozensus zeigen auch, mit durchschnittlich rund 24 Jahren ziehen junge Erwachsene aus, früher als im EU-Schnitt. Die Spitzen von Union und SPD kommen heute zu den möglicherweise entscheidenden Beratungen über ihr Reformpaket zusammen. Im Koalitionsausschuss geht es unter anderem um Einschnitte bei der Rente und der Pflege. Alle Beteiligten sind sich einig, dass Reformen nötig sind. Der FC Erzgebirge Aue ist im Trainingslager in Tschechien angekommen. Dort steht heute ein Testspiel an. Mehr von Jannis Müller.
2: FC Vysočina Jihlava heißt der Gegner heute, ein Zweitligist aus dem Nachbarland. Anstoß wird um 16 Uhr sein. Auch aus dem Camp in Rudnice nad Labem gibt es erste Eindrücke. Demnach sorgte vor allem die Hitze für Gesprächsstoff. In den Zimmern unter dem Dach sei es so warm gewesen, dass einige Spieler zum Schlafen auf den Flur ausgewichen seien. Nicht mehr mit dabei im Trainingslager war Neuzugang Finn Heidrich. Er reiste wegen gesundheitlicher Probleme vorübergehend nach Hause.
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3: Ja, heute zieht ein Regengebiet durch. Es gibt zwischendurch ein paar Auflockerungen. Sonnige Abschnitte dann ab dem Nachmittag und Richtung Abend. Bis dahin 15 bis 22 Grad. Morgen umgekehrtes Spiel. Es geht mit Sonne und ein paar Wolken los. Am Abend kann es dann regnen, vor allem im Norden Sachsens. 22 bis 27 Grad aber schon wieder.
4: A13 Richtung Berlin, Fahrzeugpanne zwischen Bronco und Karlau, die rechte Spur ist gesperrt. Es stockt auf der A14 Richtung Dresden, Höhe Grimma, auf der A14 Richtung Leipzig, Höhe Nossen Nord. Geblitzt wird in Freital auf der Rabenauer Straße und in Spremberg auf der Kraftwerkstraße stadtauswärts.

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1: Ja, heute zieht ein Regengebiet durch. Es gibt zwischendurch ein paar Auflockerungen. Sonnige Abschnitte dann ab dem Nachmittag und Richtung Abend. Bis dahin 15 bis 22 Grad. Morgen umgekehrtes Spiel. Es geht mit Sonne und ein paar Wolken los. Am Abend kann es dann regnen, vor allem im Norden Sachsens. 22 bis 27 Grad aber schon wieder. A14, Dresden Richtung Leipzig, 2 Kilometer Stau zwischen Nossen Ost und Döbeln Ost. A72, Leipzig Richtung Chemnitz, ein Unfall zwischen Penig und Niederfrohna. Die linke Spur ist blockiert und es blitzt. B174, kurz vor dem Ortseingang Chemnitz Richtung Chemnitz. Hoyerswerda, Straße des Friedens, beidseitig in der 30er-Zone. Leipzig am Sportforum stadteinwärts und Chemnitz nochmal auf der Borner Straße Höhe Möbelboss.
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1: Mit Nathalie Feigl. Glück auf! Vor der heute in Konstanz beginnenden Wirtschaftsministerkonferenz macht Sachsen Druck auf die Bundesregierung. Angesichts der schwierigen Lage der Autoindustrie und vor allem Spekulationen um den Bestand des Zwickauer VW-Werks fordert Wirtschaftsminister Dirk Panther entschlossenes Eingreifen aus Berlin. Der SPD-Politiker verlangt kurzfristig einen Autogipfel. Man könne nicht länger zusehen, wie das Zugpferd unserer Wirtschaft an Bedeutung verliert, sagte Panther. In der Nacht ist auf der A17 Richtung Prag ein Transporter mit Anhänger in Brand geraten. Der Vorfall passierte zwischen Pirna und Baretal, so die Polizei. Der Fahrer bemerkte das Feuer während der Fahrt, lenkte den Wagen auf den Standstreifen und rettete sich. Danach koppelte er noch den Anhänger ab. Das Zugfahrzeug brannte aber komplett aus. Wegen der Löscharbeiten war die Autobahn Richtung Prag für 2 Stunden voll gesperrt. Die Polizei vermutet einen technischen Defekt. Was zeichnet eine gute Lebensqualität aus? Die Fähigkeit, den Lebensunterhalt zu bestreiten, hat mehr als die Hälfte der Befragten in Deutschland im sogenannten EU-Barometer gesagt. Dicht gefolgt von körperlicher und geistiger Gesundheit und dem Sozialleben. Über 80% der Menschen hierzulande sagten in der Umfrage des Europäischen Parlaments außerdem, dass sie zufrieden mit ihrer Lebensqualität sind. In alten Smartphones schlummert ein wahrer Goldschatz. Gut 1 Tonne des Edelmetalls sei in den schätzungsweise 167 Millionen Althandys enthalten, die in Deutschland ungenutzt in Schubladen liegen. Das hat eine Kurzstudie der Bundesanstalt für Geowissenschaften ermittelt. Die Experten sagen, weltweit werden nur 5-10% aller Altgeräte recycelt. Wer Leben rettet, kann einen Traumurlaub gewinnen. Der DRK-Blutspendedienst hat eine Aktion gestartet. Wer bis zum 25. September Blut spendet, hat die Chance auf eine Reise für 2 Personen in die ewige Stadt Rom.
2: Der Hintergrund ist ernst. Erfahrung

0: Erfahrungsgemäß sinkt die Zahl der Spender im Sommer durch Hitze und Ferien deutlich, während der Bedarf an Blutkonserven in den Kliniken konstant hoch bleibt. Wer unterstützen möchte, sollte einen Termin buchen, um Wartezeiten zu vermeiden. Alle Termine und Infos sind online zu finden unter blutspende-nordost.de. Gunnar Tichy, Nachrichtenredaktion.
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2: Ja, heute zieht ein Regengebiet durch. Es gibt zwischendurch ein paar Auflockerungen. Sonnige Abschnitte dann ab dem Nachmittag und Richtung Abend. Bis dahin 15 bis 22 Grad. Morgen umgekehrtes Spiel. Es geht mit Sonne und ein paar Wolken los. Am Abend kann es dann regnen, vor allem im Norden Sachsens. 22 bis 27 Grad aber schon wieder. Achtung, A4 Dresden Richtung Chemnitz. Zwischen Rastplatz Rossauer Wald und Frankenberg. Hier liegen Reifenteile auf allen Spuren. A14 Leipzig Richtung Dresden, zwischen Klinger und Mutschen, Baustellenstau und weiter zwischen Mutschen und Leisnig steht ein defektes Fahrzeug. Dann die Gegenrichtung, A14 Dresden Richtung Leipzig mit Stau zwischen Ossen-Ost und Döbeln-Ost. A17 Prag Richtung Dresden, zwischen Grenzübergang Breitenau-Schönwald und Bad Gottleuba Stau. Im Reichssächsische Schweiz-Osterzgebirge ist die S36 zwischen der B173 und Wilsdruff nach einem Unfall voll gesperrt. Vollsperrung der S191 zwischen dem Abzweig nach Prohlis und Bannewitz nach einem Unfall. Und es wird geblitzt. B6 Machern Richtung Wurzen, beidseitig aus einem Caddy heraus. B115 Ortsausgang Stannewisch in Richtung Rietschen am Stromkasten. B174 Richtung Chemnitz, kurz vor dem Ortseingang Chemnitz. Dann Hoyerswerda, Straße des Friedens, beidseitig in der 30er Zone. Radebeul, Moritzburger Straße bei Tempo 30 und in Leipzig, Holzhäuser Straße stadteinwärts am Ende der 30er Zone. Sowie am Sportforum stadteinwärts.

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1: Ja, heute zieht ein Regengebiet durch. Es gibt zwischendurch ein paar Auflockerungen. Sonnige Abschnitte dann ab dem Nachmittag und Richtung Abend. Bis dahin 15 bis 22 Grad. Morgen umgekehrtes Spiel. Es geht mit Sonne und ein paar Wolken los. Am Abend kann es dann regnen, vor allem im Norden Sachsens. 22 bis 27 Grad aber schon wieder. Achtung, A4 Dresden Richtung Chemnitz. Zwischen Rastplatz Rossauer Wald und Frankenberg. Hier liegen Reifenteile auf allen Spuren. A14 Leipzig Richtung Dresden, zwischen Klinger und Mutschen Baustellenstau und weiter zwischen Mutschen und Leisnig steht ein defektes Fahrzeug. Dann die Gegenrichtung, A14 Dresden Richtung Leipzig mit Stau zwischen Ossen-Ost und Döbeln-Ost. A17 Prag Richtung Dresden, zwischen Grenzübergang Breitenau-Schönwald und Bad Gottleuba Stau. Im Reichssächsische Schweiz-Osterzgebirge ist die S36 zwischen der B173 und Wilsdruff nach einem Unfall voll gesperrt. Vollsperrung der S191 zwischen dem Abzweig nach Prohlis und Bannewitz nach einem Unfall. Und es wird geblitzt. B6 Machern Richtung Wurzen, beidseitig aus einem Caddy heraus. B115 Ortsausgang Stannewisch in Richtung Rietschen am Stromkasten. B174 Richtung Chemnitz, kurz vor dem Ortseingang Chemnitz. Dann Hoyerswerda, Straße des Friedens, beidseitig in der 30er Zone. Badebeul, Moritzburger Straße bei Tempo 30 und in Leipzig, Holzhäuser Straße stadteinwärts am Ende der 30er Zone. Sowie am Sportforum stadteinwärts.

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1: Mit Nathalie Feigl. Glück auf! Vor dem Abriss des obererzgebirgischen Posamenten- und Effektenwerkes in Annaberg ist ein historisches Bleiglasfenster gesichert worden. Gestern

0: ist es in die Stadt zurückgekehrt. Es hängt frisch restauriert im Eingangsbereich des neuen Edeka-Marktes. In den vergangenen Monaten wurden die alten Scheiben gereinigt und teils neu bemalt, einige mussten ausgetauscht werden. Auch die Einfassungen der Bleiglasscheiben wurden erneuert. Insgesamt wurden rund 600 Arbeitsstunden benötigt. Einigen Interpretationen zufolge zeigt das Fenster zwei Persönlichkeiten der Stadt, Barbara Uthmann und Adam Ries. Wer Leben rettet, kann einen Traumurlaub gewinnen. Der DRK Blutspendedienst hat eine Aktion gestartet. Wer bis zum 25. September Blut spendet, hat die Chance auf eine Romreise für zwei Personen. Der Hintergrund ist jedoch ernst. Erfahrungsgemäß sinkt die Zahl der Spender im Sommer durch Hitze und Ferien deutlich, während der Bedarf an Blutkonserven in den Kliniken konstant hoch bleibt. Wer einen Termin buchen will, kann das unter blutspende-nordost.de tun. Viele junge Erwachsene wohnen noch bei ihren Eltern. 2025 lebten 30% der 25-Jährigen noch im elterlichen Haushalt, wie das Statistische Bundesamt mitteilt. Der Anteil ist damit etwas höher als noch in den vergangenen Jahren. Söhne lebten demnach häufiger noch daheim als Töchter. Erste Ergebnisse des Mikrozensus zeigen auch, mit durchschnittlich rund 24 Jahren ziehen junge Erwachsene aus, früher als im EU-Schnitt. Die Spitzen von Union und SPD kommen heute zu den möglicherweise entscheidenden Beratungen über ihr Reformpaket zusammen. Im Koalitionsausschuss geht es unter anderem um Einschnitte bei der Rente und der Pflege. Alle Beteiligten sind sich einig, dass Reformen nötig sind. Der FC Erzgebirge Aue ist im Trainingslager in Tschechien angekommen. Dort steht heute ein Testspiel an. Mehr von Jannis Müller.
1: FC Vysočina Jihlava heißt der Gegner heute, ein Zweitligist aus dem Nachbarland. Anstoß wird um 16 Uhr sein. Auch aus dem Camp in Rudnice nad Labem gibt es erste Eindrücke. Demnach sorgte vor allem die Hitze für Gesprächsstoff. In den Zimmern unter dem Dach sei es so warm gewesen, dass einige Spieler zum Schlafen auf den Flur ausgewichen seien. Nicht mehr mit dabei im Trainingslager war Neuzugang Finn Heidrich. Er reiste wegen gesundheitlicher Probleme vorübergehend nach Hause.
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3: Der ganz große Schwung an Regen ist erstmal durch, zieht weiter Richtung Osten ab. Es sind derzeit vereinzelt Schauer noch unterwegs, dazu viele Wolken, aber zwischendurch lockert es auch schon auf. Das gibt noch größere Wolkenlücken über den Nachmittag und Richtung Abend, auch mit Sonnenschein bei Temperaturen heute zwischen 16 und 22 Grad. Morgen wird es wärmer, bis zu 27 Grad. Es geht mit Sonne und Wolken durch den Tag. Richtung Abend kann es vereinzelt regnen. Am Freitag dann wieder häufig Sonnenschein, aber auch wieder etwas frischer. Achtung, A4 Dresden Richtung Chemnitz, zwischen Rastplatz Rossauer Wald und Frankenberg, hier liegen Reifenteile auf allen Spuren. A14 Leipzig Richtung Dresden, zwischen Klinger und Mutschen, Baustellenstau und weiter zwischen Mutschen und Leisnig steht ein defektes Fahrzeug. Dann die Gegenrichtung, A14 Dresden Richtung Leipzig, mit Stau zwischen Ossen-Ost und Döbeln-Ost. A17 Prag Richtung Dresden, zwischen Grenzübergang Breitenau-Schönwald und Bad Gottleuba Stau. Im Reichssächsische Schweiz-Osterzgebirge ist die S36 zwischen der B173 und Wilsdruff nach einem Unfall voll gesperrt. Vollsperrung der S191 zwischen dem Abzweig nach Prohlis und Bannewitz nach einem Unfall. Und es wird geblitzt. B6 Machern Richtung Wurzen, beidseitig aus einem Caddy heraus. B115 Ortsausgang Stannewisch in Richtung Rietschen am Stromkasten. B174 Richtung Chemnitz, kurz vor dem Ortseingang Chemnitz. Dann Hoyerswerda, Straße des Friedens, beidseitig in der 30er-Zone. Radebeul, Moritzburger Straße bei Tempo 30 und in Leipzig, Holzhäuser Straße stadteinwärts am Ende der 30er-Zone. Sowie am Sportforum stadteinwärts.

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1: Der ganz große Schwung an Regen ist erstmal durch, zieht weiter Richtung Osten ab. Es sind derzeit vereinzelt Schauer noch unterwegs, dazu viele Wolken, aber zwischendurch lockert es auch schon auf. Das gibt noch größere Wolkenlücken über den Nachmittag und Richtung Abend, auch mit Sonnenschein bei Temperaturen heute zwischen 16 und 22 Grad. Morgen wird es wärmer, bis

0: 27 Grad, es geht mit Sonne und Wolken durch den Tag. Richtung Abend kann es vereinzelt regnen. Am Freitag dann wieder häufig Sonnenschein, aber auch wieder etwas frischer. Achtung bitte auf der A4 Erfurt Richtung Chemnitz. Achtung bitte auf der A4 Erfurt Richtung Chemnitz. Nach der Abfahrt Glauchau-Ost ein großes Schlagloch auf der rechten Seite. Hier stehen mehrere Fahrzeuge schon mit Reifenschäden am Fahrbahnrand. A13 Dresden Richtung Berlin zwischen Bronkow und Karlau. Eine Autopanne, die rechte Spur ist gesperrt. A14 Leipzig Richtung Dresden, hier in Höhe Grimma, Stau an der Baustelle. A17 Prag Richtung Dresden zwischen Grenzübergang Breitenau-Schönwald und Bad Gottleuba derzeit 2 Kilometer Stau. Voll gesperrt die S36 zwischen der B173 und Wilsdruf nach einem Unfall. Unfallsperrung auch auf der S191 zwischen dem Abzweig nach Prohlis und Bannewitz. Die neuesten Blitzer, Quartitz, Dorfstraße Richtung Groß-Dubrau, Wurzen, Lessingstraße stadtauswärts und Leipzig, Rittergutstraße Richtung Auensee.
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1: Mit Tina Warnowski. Glück auf. In knapp 2 Monaten soll in Marienberg das neue Welterbe-Besucherzentrum eröffnen. Es ist das erste von 6 Besucherzentren, die auf deutscher und tschechischer Seite entstehen. Steven Ittershagen, Geschäftsführer des Welterbeverbandes.
2: Die Leute sollen hierher kommen, sie sollen sich das angucken und sie sollen sich dort Appetit holen, in die Region zu gehen und das Welterbe für sich zu erkunden an den authentischen Orten. Und ich denke, das ist total wertvoll, hier sozusagen den Hinweispunkt zu haben und dann von hier aus in die Region zu gehen.
1: Eröffnungstermin ist der 21. August. Der Wanderweg am Grünen Graben zwischen Probershau und Kühnheide ist wegen Windbruch gesperrt. Darauf weist der Staatsbetrieb Sachsenforst hin. Die Waldarbeiter haben bereits mit den Aufräum- und Sicherungsmaßnahmen begonnen, um die Wege so schnell wie möglich freizuräumen und wieder nutzbar zu machen. Allerdings ist noch nicht absehbar, wie lange die Arbeiten dauern werden. Nachdem die Polizei im Mai einen ausgebrochenen Tiger im nordsächsischen Dölzig erschossen hat, ziehen die Behörden jetzt offenbar Konsequenzen. Seit dem Morgen läuft bei Tiger-Domteurin Carmen Zander ein größerer Einsatz. Behördenmitarbeiter haben mehrere Tiere betäubt und weggebracht, berichten Augenzeugen. Auf Nachfrage hat uns ein Sprecher erklärt, dass damit die Unterbringungssituation der Tiere verbessert werden solle. Die Deutsche Bahn verbessert die Sicherheit ihrer Mitarbeiter und rüstet 2000 von ihnen ab sofort auch im Fernverkehr mit Bodycams aus. Es profitieren Zugbegleiterinnen und Begleiter sowie Beschäftigte der Bordgastronomie und in den DB-Lounges. Bahnchefin Palla reagiert damit auf den tödlichen Angriff auf einen Zugbegleiter im Februar. Es könnte ein langes Treffen werden, wenn in Berlin heute der Koalitionsausschuss zusammenkommt. Rente, Gesundheit, Pflege, die Liste der Reformpläne ist lang. Der Bundesverband der Industrie fordert angesichts der Wirtschaftskrise ein umfassendes Paket. Lea Matschulert berichtet.
3: Die Industrie, Handwerksverbände, Start-ups, sie alle haben seit Jahren vor allem eine Forderung: Bürokratieabbau. Beim Koalitionsausschuss will Schwarz-Rot auch eine Reform der Einkommensteuer voranbringen. Um kleine und mittlere Einkommen zu entlasten, will die SPD unter anderem einen höheren Spitzensteuersatz. CDU und CSU passt das nicht.
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4: Viele Wolken heute, immer wieder auch einzelne Schauer. Richtung Abend dann mehr Wolkenlücken, auch etwas Sonne ist möglich. Temperaturen bei 16 bis 22.

20 Grad. In der Nacht klingen letzte Schauer und Gewitter dann ab. Stellenweise bildet sich Nebel. 15 bis 10 Grad dazu die Tiefstwerte. Morgen anfangs etwas Frühnebel noch, später kommt die Sonne raus und erst im Laufe des Tages mehr und mehr Wolken dazu. Am Abend kann es dann auch stellenweise regnen. 22 bis 27 Grad. A4 Dresden Richtung Görlitz, zwischen Ohorn und Burkau, ein defekter LKW auf der rechten Spur, der Rückstau bis Pulsnitz. A72 Zwickau Richtung Chemnitz, Baustellenstau zwischen Stolberg Nord und Chemnitz Süd, Höhe der Raststätte am Neukirchner Wald. Vorsicht bitte auf der S177 im Ortsteil Wünschendorf, Ende, hier laufen mehrere Enten auf der Fahrbahn. Und Unfallsperrungen im Kreis Sächsische Schweiz-Osterzgebirge, die S36 ist dicht zwischen der B173 und Wilstrup und auch kein Durchkommen auf der S191 zwischen dem Abzweig nach Prohlis und Barnewitz. Dann wird geblitzt in Waldenburg am Schloss Richtung Penig, Quartitz, Dorfstraße Richtung Groß-Dubrau bei Tempo 30 und Leipzig, Rittergutstraße Richtung Auensee, der Superblitzer.

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1: Viele Wolken heute, immer wieder auch einzelne Schauer. Richtung Abend dann mehr Wolkenlücken, auch etwas Sonne ist möglich. Temperaturen bei 16 bis 22 Grad. In der Nacht klingen letzte Schauer und Gewitter dann ab. Stellenweise bildet sich Nebel, 15 bis 10 Grad dazu die Tiefstwerte. Morgen anfangs etwas Frühnebel noch, später kommt die Sonne raus und erst im Laufe des Tages mehr und mehr Wolken dazu. Am Abend kann es dann auch stellenweise regnen, 22 bis 27 Grad. A4 Dresden Richtung Görlitz, zwischen Ohorn und Burkau ein defekter LKW auf der rechten Spur, der Rückstau bis Pulsnitz. A72 Zwickau Richtung Chemnitz, Baustellenstau zwischen Stolberg Nord und Chemnitz Süd, Höhe der Raststätte am Neukirchner Wald. Vorsicht bitte auf der S177 im Ortsteil Wünschendorf, Ende, hier laufen mehrere Enten auf der Fahrbahn. Und Unfallsperrungen im Kreis Sächsische Schweiz-Osterzgebirge, die S36 ist dicht zwischen der B173 und und auch kein Durchkommen auf der S191 zwischen dem Abzweig nach Prohlis und Barnewitz. Dann wird geblitzt in Waldenburg am Schloss Richtung Penig, Quartitz, Dorfstraße Richtung Groß-Dubrau bei Tempo 30 und Leipzig, Rittergutstraße Richtung Auensee, der Superblitzer.
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1: Mit Tina Wojnowski. Glück auf. Großes Glück für eine Familie aus Oelsnitz. Luise und Tom Ammon sind Eltern von Vierlingen geworden. Die vier Brüder wurden gestern im 7. Schwangerschaftsmonat im Klinikum Chemnitz geboren. Einzelheiten von Carsten Koliski.
2: Die Frühchen sind nach Angaben des Klinikums wohlauf. Sie schlafen viel und werden beim Atmen noch unterstützt. Außerdem bekommen sie über die Nabelvene Nährstoffe und Flüssigkeit. Wenn alles gut läuft, sollen die Jungen rund um den ursprünglich errechneten Geburtstermin im September nach Hause dürfen. Vierlinge sind extrem selten. Nach natürlicher Empfängnis liegt die Wahrscheinlichkeit nur bei etwa 1 zu 600.000.
1: Vor dem Abriss des obererzgebirgischen Possamenten- und Effektenwerkes in Annaberg ist ein historisches Bleiglasfenster gesichert worden. Gestern ist es in die Stadt zurückgekehrt. Es hängt frisch restauriert im Eingangsbereich des neuen Edeka-Marktes. In den vergangenen Monaten wurden die alten Scheiben gereinigt und teils neu bemalt. Einige mussten ausgetauscht werden. Einigen Interpretationen zufolge zeigt das Fenster zwei Persönlichkeiten der Stadt, Barbara Uttmann und Adam Ries. Das Nachwuchsleistungszentrum des FC Erzgebirge Aue hat einen neuen Leiter. Björn Lipfert wird die Nachfolge von Vicha Schupitice antreten. Der 44-jährige Fußballlehrer war zuletzt Cheftrainer des Greifswalder FC. Dort hatte er vor seiner Traineraufgabe bereits die Nachwuchsabteilung geleitet. Mehr Sicherheit für das Zugpersonal, darauf setzt jetzt die Deutsche Bahn. Ab sofort werden Mitarbeiter auch im Fernverkehr mit Bodycams ausgestattet. Die kleinen Kameras sollen vor allem bei Übergriffen helfen. Fabian Schaffer berichtet.
3: Rund 2000 Beschäftigte im Fernverkehr erhalten die Kameras, darunter Zugbegleiter, Mitarbeitende der Bordgastronomie und der DB Lounges. Die Bodycams werden an der Dienstkleidung getragen, ihre Nutzung ist freiwillig. Die Deutsche Bahn erhofft sich dadurch mehr Sicherheit für Beschäftigte und Fahrgäste.
1: Wer günstige Mode, Ladekabel oder Spielzeug aus Ländern außerhalb der EU bestellt, muss mit höheren Kosten rechnen. Bislang gab es eine Ausnahme für Lieferungen mit einem Wert von unter 150 Euro. Das gilt jetzt nicht mehr. Die EU und die Bundesregierung wollen mit der neuen Regelung die Flut an Billigimporten ausländischer Plattformen wie etwa Temu eindämmen.
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4: Es ist bewölkt, dazu Schauer und Gewitter, die bis zum Abend nachlassen. Die kommende Nacht dann wolkig bis gering bewölkt und weitgehend trocken bei 14 bis 10 Grad. Morgen erst heiter, im Tagesverlauf mehr Wolken und am Abend von Nordwesten leichter Regen bei 24 bis 27 Grad und Freitag wolkig, zeitweise heiter und meist trocken 20 bis 23 Grad. A4 Dresden Richtung Görlitz zwischen Pulsnitz und Burkau 4 Kilometer Stau. Zwischen Bautzen Ost und Weißenberg 2 Kilometer Stau. Die A9 Nürnberg Richtung Leipzig zwischen Hermsdorfer Kreuz und Reußig 8 Kilometer Stau. Und A72 Zwickau Richtung Chemnitz zwischen Stolberg Nord und Chemnitz Süd 3 Kilometer stockend. Es blitzt Waldenburg am Schloss Richtung Penig und Zwickau die Reichenbacher Straße Höhe Sportpark.
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1: Es ist bewölkt, dazu Schauer und Gewitter, die bis zum Abend nachlassen. Die kommende Nacht dann wolkig bis gering bewölkt und weitgehend trocken bei 14 bis 10 Grad. Morgen erst heiter, im Tagesverlauf mehr Wolken und am Abend von Nordwesten leichter Regen bei 24 bis 27 Grad und Freitag wolkig, zeitweise heiter und meist trocken 20 bis 23 Grad. A4 Dresden Richtung Görlitz zwischen Pulsnitz und Burkau 4 Kilometer Stau. Zwischen Bautzen Ost und Weißenberg 2 Kilometer Stau. Die A9 Nürnberg Richtung Leipzig zwischen Hermsdorfer Kreuz und Reußig 8 Kilometer Stau. Und A72 Zwickau Richtung Chemnitz zwischen Stolberg Nord und Chemnitz Süd 3 Kilometer stockend. Es blitzt Waldenburg am Schloss Richtung Penig und Zwickau die Reichenbacher Straße Höhe Sportpark.

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1: Mit Tina Warnowski. Glück auf. In Aue soll ein Mann Kleinkinder volksverhetzend beleidigt haben. Laut Polizei hielten sich gestern Abend zwei Frauen mit ihren Kindern vor einem Mehrfamilienhaus auf der Helmut-Just-Straße auf. Während die Kinder Ball spielten, soll ein Hausbewohner aus einem Fenster geschaut und die dunkelhäutigen Kleinkinder beleidigt haben. Die Mutter informierte die Polizei. Die Beamten konnten einen 68-jährigen Tatverdächtigen ausfindig machen. Der Staatsschutz ermittelt. Eine letztes Jahr ins Leben gerufene Veranstaltungsreihe mit Namen Museum trifft Industrie kombiniert die historische Handwerkslandschaft mit heutigen Industriestandorten hier in der Region. Sandra Petzold berichtet.
2: Ja, heute in einer Woche heißt es Herrenhof Erlahammer trifft Eisenwerk Erla. Bei einer Werksführung durch die Industrie- und Produktionshallen des Eisenwerks kann man Arbeitsabläufe und Herstellungsprozesse miterleben. Anschließend geht es zu Fuß zum Herrenhof, wo unter anderem eine Führung durch die Ausstellung vom ältesten Eisenhammer in der Moderne ansteht. 5,5 Stunden sind vorgesehen, pro Person kostet der Tag 12 Euro. Bitte telefonisch oder per Mail im Perla Castrum anmelden.
1: Der Wanderweg am Grünen Graben zwischen Probershau und Kühnheide ist wegen Windbruch gesperrt. Darauf weist der Staatsbetrieb Sachsenforst hin. Die Waldarbeiter haben bereits mit den Aufräum- und Sicherungsmaßnahmen begonnen, um die Wege so schnell wie möglich freizuräumen und wieder nutzbar zu machen. Allerdings ist noch nicht absehbar, wie lange die Arbeiten dauern werden. Der Tankrabatt ist seit Mitternacht Geschichte und das merken wir an der Zapfsäule auch sofort. Laut ADAC

0: Hier sind die Preise für Benzin und Diesel innerhalb eines Tages um mehr als 13 bzw. 15 Cent pro Liter gestiegen. Teilweise sind die Preissprünge ungerechtfertigt, meinen die Experten. Die Konzerne hätten die Preise schon vor dem Auslaufen des Tankrabatts nach oben gezogen, hieß es. Bei der Fußball-WM in Nordamerika wird das Teilnehmerfeld langsam übersichtlicher. Heute stehen die nächsten Sechzehntelfinals an. Dominik Schweiger, wer spielt denn heute?
1: Den Anfang macht Mitfavorit England mit Coach Thomas Tuchel. Ab 18 Uhr unserer Zeit geht's gegen die Demokratische Republik Kongo. Ab 22 Uhr trifft dann Belgien auf Senegal und ab 2 Uhr in der Nacht kämpft Co-Gastgeber USA gegen Bosnien-Herzegowina um den Einzug ins Achtelfinale.
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3: Es ist bewölkt, dazu Schauer und Gewitter, die bis zum Abend nachlassen. Die kommende Nacht dann wolkig bis gering bewölkt und weitgehend trocken bei 14 bis 10 Grad. Morgen erst heiter, im Tagesverlauf mehr Wolken und am Abend von Nordwesten leichter Regen bei 24 bis 27 Grad und Freitag wolkig, zeitweise heiter und meist trocken 20 bis 23 Grad. A4 Chemnitz Richtung Erfurt zwischen Glauchau Ost und Glauchau West, Reifenteile auf der Fahrbahn. Dresden Richtung Chemnitz in Höhe Dresden-Neustadt, Fahrbahnausbesserung auf der rechten Spur, die Auffahrt Dresden-Neustadt gesperrt. Und A4 Dresden Richtung Görlitz zwischen Pulsnitz und Burghau 6 Kilometer Stau und zwischen Bautzen Ost und Weißenberg 3 Kilometer Stau. Es blitzt B101 am Abzweig Niederjana in beiden Richtungen und die A4 Richtung Erfurt an der Abfahrt Dresden-Hellerau und an der Abfahrt Dresden-Altstadt.
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1: Es ist bewölkt, dazu Schauer und Gewitter, die bis zum Abend nachlassen. Die kommende Nacht dann wolkig bis gering bewölkt und weitgehend trocken bei 14 bis 10 Grad. Morgen erst heiter, im Tagesverlauf mehr Wolken und am Abend von Nordwesten leichter Regen bei 24 bis 27 Grad und Freitag wolkig, zeitweise heiter und meist trocken 20 bis 23 Grad. A4 Chemnitz Richtung Erfurt zwischen Glauchau Ost und Glauchau West, Reifenteile auf der Fahrbahn. Dresden Richtung Chemnitz in Höhe Dresden-Neustadt, Fahrbahnausbesserung auf der rechten Spur, die Auffahrt Dresden-Neustadt gesperrt. Und A4 Dresden Richtung Görlitz zwischen Pulsnitz und Burghau 6 Kilometer Stau und zwischen Bautzen Ost und Weißenberg 3 Kilometer Stau. Es blitzt B101 am Abzweig Niederjana in beiden Richtungen und die A4 Richtung Erfurt an der Abfahrt Dresden-Hellerau und an der Abfahrt Dresden-Altstadt.

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1: Mit Tina Warnowski. Glück auf. Der VW-Vorstand denkt offenbar darüber nach, in China entwickelte Modelle erstmals in Deutschland zu produzieren. Das berichtet das Handelsblatt. Als möglicher Standort soll auch Zwickau im Gespräch sein. Eine offizielle Bestätigung dafür gibt es nicht.
2: Bisher galt es bei Volkswagen als Tabu, eigene China-Modelle nach Deutschland zu importieren oder gar hier zu bauen. Doch Konzernchef Oliver Blume will offenbar neue Wege gehen. Wie das Handelsblatt unter Berufung auf Insider berichtet, gibt es Überlegungen, Modelle oder Komponenten in Deutschland zu bauen, die in China entwickelt wurden. Für die Produktion komme demnach Zwickau in Frage. Gunnar Tichy, Nachrichtenredaktion.
1: Großes Glück für eine Familie aus Oelsnitz. Luise und Tom Ammon sind Eltern von Vierlingen geworden. Die vier Brüder wurden gestern im 7. Schwangerschaftsmonat im Klinikum Chemnitz geboren. Nach Angaben der Ärzte sind die Frühchen wohlauf. Wenn alles weiter gut läuft, sollen die Jungen rund um den errechneten Geburtstermin im September nach Hause dürfen. In Aue ist ein Motorradfahrer mit einem Auto zusammengestoßen. Der Biker war gestern Abend auf der Lößnitzer Straße stadtauswärts unterwegs. In einer Kurve geriet er zu weit nach links und kollidierte mit einem Toyota SUV auf dem linken Fahrstreifen. Der 48-jährige Biker stürzte und verletzte sich schwer. Zum Unfallzeitpunkt stand er offenbar unter Drogeneinfluss. Ein Test reagierte positiv auf Amphetamine. Der Sachschaden beläuft sich auf 12.000 Euro.

0: Der Tankrabatt ist ausgelaufen und das merkt man auch. Ein Liter Benzin und Diesel kosten wieder deutlich über 2 Euro. Claudia Wächter berichtet.
1: Genau damit hatten viele Autofahrer gerechnet. Eine Überraschung war das also nicht. Und viele sind am späten Vormittag noch einmal schnell an die Zapfsäule gerollt. Zum Last-Minute-Tanken nach dem Motto »Mitnehmen, was geht«. Auch der ADAC hatte einen Preisanstieg vorhergesagt und Tankstellenbetreiber kritisiert. Denn die hatten bereits gestern die Preise erhöht.
0: Hotel Mama bleibt für viele noch länger geöffnet. Rund jeder dritte 25-Jährige in Deutschland hat im vergangenen Jahr noch bei den Eltern gewohnt. Nach Angaben des Statistischen Bundesamts waren es rund 30%. Auffällig ist der Unterschied zwischen den Geschlechtern. Männer ziehen deutlich später aus als Frauen.
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3: Es ist bewölkt, dazu Schauer und Gewitter, die bis zum Abend nachlassen. Die kommende Nacht dann wolkig bis gering bewölkt und weitgehend trocken bei 14 bis 10 Grad. Morgen erst heiter, im Tagesverlauf mehr Wolken und am Abend von Nordwesten leichter Regen bei 24 bis 27 Grad und Freitag wolkig, zeitweise heiter und meist trocken 20 bis 23 Grad. A13 Dresden Richtung Berlin zwischen Marsdorf und Radeburg 1 Kilometer Stau. A14 Halle Richtung Leipzig zwischen Leipzig-Mitte und Leipzig-Messegelände 1 Kilometer stockend. Und es blitzt Waldenburg am Schloss Richtung Altstadt, die B93 kurz vor dem Moseler Tunnel und Remse Richtung Pfaffroda.

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1: Es ist bewölkt, dazu Schauer und Gewitter, die bis zum Abend nachlassen. Die kommende Nacht dann wolkig bis gering bewölkt und weitgehend trocken bei 14 bis 10 Grad. Morgen erst heiter, im Tagesverlauf mehr Wolken und am Abend von Nordwesten leichter Regen bei 24 bis 27 Grad und Freitag wolkig, zeitweise heiter und meist trocken 20 bis 23 Grad. A13 Dresden Richtung Berlin zwischen Marsdorf und Radeburg 1 Kilometer Stau. A14 Halle Richtung Leipzig zwischen Leipzig-Mitte und Leipzig-Messegelände 1 Kilometer stockend. Und es blitzt Waldenburg am Schloss Richtung Altstadt, die B93 kurz vor dem Moseler Tunnel und Remse Richtung Pfaffroda.
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1: Mit Tina Warnowski. In knapp 2 Monaten soll in Marienberg das neue Welterbe-Besucherzentrum eröffnen. Es ist das erste von 6 Besucherzentren, die auf deutscher und tschechischer Seite entstehen. Steven Ittershagen, Geschäftsführer des Welterbeverbandes.
2: Die Leute sollen hierher kommen, sie sollen sich das angucken und sie sollen sich dort Appetit holen, in die Region zu gehen und das Welterbe für sich zu erkunden an den authentischen Orten. Und ich denke, das ist total wertvoll, hier sozusagen den Hinweispunkt zu haben und dann von hier aus in die Region zu gehen.
1: Eröffnungstermin ist der 21. August. In Aue soll ein Mann Kleinkinder volksverhetzend beleidigt haben. Laut Polizei hielten sich gestern Abend 2 Frauen mit ihren Kindern vor einem Mehrfamilienhaus auf der Helmut-Just-Straße auf. Während die Kinder Ball spielten, soll ein Hausbewohner aus einem Fenster geschaut und die dunkelhäutigen Kleinkinder beleidigt haben. Die Mutter informierte die Polizei. Die Beamten konnten einen 68-jährigen Tatverdächtigen ausfindig machen. Der Staatsschutz ermittelt. In Chemnitz haben heute die Vorbereitungen zur Sanierung des Marx-Monuments begonnen. Dafür wurde eine Materialprobe von der Außenhülle entnommen, um die genaue Zusammensetzung zu analysieren. Später soll eine Platte aus der Rückseite des Monuments herausgelöst werden, um ins Innere gelangen zu können. Der Nischel wurde seit seiner Einweihung 1971 noch nie umfangreich saniert. Rente, Steuern, Gesundheit, Pflege. Die schwarz-rote Bundesregierung will ihr großes Reformpaket auf den Weg bringen. Heute berät der Koalitionsausschuss darüber. Lea Matschulat berichtet aus Berlin.
3: Der Koalitionsausschuss ist auf mehrere Stunden Verhandlung eingestellt und will dann auch erst wieder bei Tageslicht informieren. Das hat Bundeskanzler Merz schon mal angekündigt. Er erwarte einen großen Sprung nach vorn. Für die Modernisierung des Landes gab er sich zuversichtlich. Bei allen Themen haben sich SPD und Union schon auf einiges geeinigt. Die größten Unstimmigkeiten gibt es etwa noch bei Änderungen der Arbeitszeit und einer Reform der Einkommensteuer.
1: Nach dem verkorksten Post von Kanzler Merz zum WM-Aus spricht man im Kanzleramt jetzt von einer Kommunikationspanne. Demnach wurde auf X versehentlich ein Beitrag veröffentlicht, der offenbar für einen anderen Spielverlauf gedacht war. Kanzler Merz sei über das Ausscheiden der deutschen Nationalmannschaft enttäuscht, sagte ein Sprecher. In Regierungskreisen war von einem Abstimmungsfehler die Rede.
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4: Es ist bewölkt, dazu Schauer und Gewitter, die bis zum Abend nachlassen. Die kommende Nacht dann wolkig bis gering bewölkt und weitgehend trocken bei 14 bis 10 Grad. Morgen erst heiter, im Tagesverlauf mehr Wolken und am Abend von Nordwesten leichter Regen bei 24 bis 27 Grad und Freitag wolkig.

0: Zeitweise heiter und meist trocken, 20 bis 23 Grad. A13 Dresden Richtung Berlin zwischen Marsdorf und Radeburg, 1 Kilometer Stau. A14 Halle Richtung Leipzig zwischen Leipzig Mitte und Leipzig Messegelände, 1 Kilometer stockend. Und es blitzt Waldenburg am Schloss Richtung Altstadt, die B93 kurz vor dem Moseler Tunnel und Remse Richtung Pfaffroda.
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1: Es ist bewölkt, dazu Schauer und Gewitter, die bis zum Abend nachlassen. Die kommende Nacht dann wolkig bis gering bewölkt und weitgehend trocken bei 14 bis 10 Grad. Morgen erst heiter, im Tagesverlauf mehr Wolken und am Abend von Nordwesten leichter Regen bei 24 bis 27 Grad und Freitag wolkig, zeitweise heiter und meist trocken 20 bis 23 Grad. A13 Dresden Richtung Berlin zwischen Marsdorf und Radeburg einen Kilometer Stau. A14 Halle Richtung Leipzig zwischen Leipzig Mitte und Leipzig Messegelände einen Kilometer stockend. Und es blitzt Waldenburg am Schloss Richtung Altstadt, die B93 kurz vor dem Moseler Tunnel und Remse Richtung Pfaffroda.
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1: Mit Tina Wojnowski. Glück auf. Großes Glück für eine Familie aus Oelsnitz. Luise und Tom Ammon sind Eltern von Vierlingen geworden. Die vier Brüder wurden gestern im 7. Schwangerschaftsmonat im Klinikum Chemnitz geboren. Einzelheiten von Carsten Koliski.
2: Die Frühchen sind nach Angaben des Klinikums wohlauf. Sie schlafen viel und werden beim Atmen noch unterstützt. Außerdem bekommen sie über die Nabelvene Nährstoffe und Flüssigkeit. Wenn alles gut läuft, sollen die Jungen rund um den ursprünglich errechneten Geburtstermin im September nach Hause dürfen. Vierlinge sind extrem selten. Nach natürlicher Empfängnis liegt die Wahrscheinlichkeit nur bei etwa 1 zu 600.000.
1: Eine letztes Jahr ins Leben gerufene Veranstaltungsreihe mit Namen Museum trifft Industrie kombiniert die historische Handwerkslandschaft mit heutigen Industriestandorten. Und nächste Woche Mittwoch heißt es Herrenhof Erlahammer trifft Eisenwerk Erlah. Es gibt unter anderem eine Werksführung durch die Industrie- und Produktionshallen des Eisenwerks und eine Führung im Herrenhof Erlahammer. Interessierte melden sich bitte telefonisch oder per Mail im Perla Castrum an. Das Nachwuchsleistungszentrum des FC Erzgebirge Aue hat ein

0: den neuen Leiter. Björn Lipfert wird die Nachfolge von Vicha Schupitice antreten. Der 44-jährige Fußballlehrer war zuletzt Cheftrainer des Greifswalder FC. Dort hatte er vor seiner Traineraufgabe bereits die Nachwuchsabteilung geleitet. Der Tankrabatt ist ausgelaufen und das merkt man auch. Der typische Anstieg um 12 war gar nicht so deutlich wie in den letzten Tagen. Trotzdem kostet der Liter Benzin und Diesel jetzt wieder deutlich über 2 Euro. Claudia Wächter berichtet.
1: Genau damit hatten viele Autofahrer gerechnet. Eine Überraschung war das also nicht. Und viele sind am späten Vormittag noch einmal schnell an die Zapfsäule gerollt. Zum Last-Minute-Tanken nach dem Motto »Mitnehmen, was geht«. Auch der ADAC hatte einen Preisanstieg vorhergesagt und Tankstellenbetreiber kritisiert. Denn die hatten bereits gestern die Preise erhöht.
0: Immer mehr Strom wird erzeugt, ohne das Klima weiter zu belasten. Der Anteil der erneuerbaren Energien an der Stromproduktion ist weiter gestiegen. Im ersten halben Jahr lag er bei 58%. Das zeigen Zahlen des Bundesverbands der Energie- und Wasserwirtschaft. Vor allem aus Wind und Sonne ist demnach deutlich mehr Strom erzeugt worden als zuvor.
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3: Am Abend ziehen noch einzelne Schauer und Gewitter durch. Zwischendurch lockert es auch mal auf. In der Nacht dann trocken und frisch bei Temperaturen um 13 Grad. Und Vorfreude auf morgen. Wir bekommen um 25 Grad. Dazu wird es erstmal schön sonnig. Und Achtung, liebe Autofahrer, A4 Dresden Richtung Chemnitz. Zwischen der Raststätte Auerswalder Blick Nord und Chemnitz Glöser. Ein Unfall und die rechte Spur ist gesperrt. A72 Plauen Richtung Zwickau in Höhe Zwickau Ost, eine verlorene Ladung. Das ist ein Plastikteil dort auf der linken Spur. Vorsicht bitte. Und A72 Chemnitz Richtung Leipzig in Höhe Espenhain-Kitscher, ein liegen gebliebenes Fahrzeug auf der rechten und der Standspur. Und zwischen Niederfrohnau und Penich ein Unfall und da ist die rechte Spur gesperrt. Und geblitzt wird in Plauen auf der Dresdner Straße stadtauswärts, in Waldenburg am Schloss Richtung Altstadt, auf der B93 kurz vor dem Mosler Tunnel und auf der B176 Höhe Köllnitz Richtung Kreutsch.

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1: Am Abend ziehen noch einzelne Schauer und Gewitter durch. Zwischendurch lockert es auch mal auf. In der Nacht dann trocken und frisch bei Temperaturen um 13 Grad. Und Vorfreude auf morgen. Wir bekommen um 25 Grad. Dazu wird es erstmal schön sonnig. Hallo liebe Autofahrer, A4 Dresden Richtung Chemnitz. Zwischen der Raststätte Auerswalder Blick Nord und Chemnitz-Glöser ein Unfall und die rechte Spur ist gesperrt. A14 Dresden Richtung Leipzig zwischen Mutschen und Grimma ein Unfall und auch die rechte Spur ist gesperrt. Wir haben im Moment dort schon Stau. Bitte die Abfahrt Mutschen nutzen. A72 Plauen Richtung Zwickau in Höhe Zwickau-Ost eine verlorene Ladung. Das ist ein Plastikteil da auf der linken Spur. Vorsicht! Und A72 Chemnitz Richtung Leipzig zwischen Niederfrohna und Penich ein Unfall. Die rechte Spur ist gesperrt. Und geblitzt wird in Plauen auf der Dresdner Straße stadtauswärts.
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1: Mit Tina Wolnowski. Glück auf. Großes Glück für eine Familie aus Oelsnitz. Luise und Tom Ammon sind Eltern von Vierlingen geworden. Die vier Brüder wurden gestern im 7. Schwangerschaftsmonat im Klinikum Chemnitz geboren. Einzelheiten von Carsten Koliski.
2: Die Frühchen sind nach Angaben des Klinikums wohlauf. Sie schlafen viel und werden beim Atmen noch unterstützt. Außerdem bekommen sie über die Nabelvene Nährstoffe und Flüssigkeit. Wenn alles gut läuft, sollen die Jungen rund um den ursprünglich errechneten Geburtstermin im September nach Hause dürfen. Vierlinge sind extrem selten. Nach natürlicher Empfängnis liegt die Wahrscheinlichkeit nur bei etwa 1 zu 600.000.
1: Eine letztes Jahr ins Leben gerufene Veranstaltungsreihe mit Namen Museum trifft Industrie kombiniert die historische Handwerkslandschaft mit heutigen Industriestandorten. Und nächste Woche Mittwoch heißt es Herrenhof Erlahammer trifft Eisenwerk Erlah. Es gibt unter anderem eine Werksführung durch die Industrie- und Produktionshallen des Eisenwerks und eine Führung im Herrenhof Erlahammer. Interessierte melden sich bitte telefonisch oder per Mail im Perla Castrum an. Das Nachwuchsleistungszentrum des FC Erzgebirge Aue hat einen neuen Leiter. Björn Lipfert wird die Nachfolge von Vicha Schupitice antreten. Der 44-jährige Fußballlehrer war zuletzt Cheftrainer des Greifswalder FC. Dort hatte er vor seiner Traineraufgabe bereits die Nachwuchsabteilung geleitet.
0: Und jetzt weitere Nachrichten aus Deutschland und der Welt.
3: Ich bin Dominik Schweiger. Nach jahrelangen Ermittlungen hat die Bundesanwaltschaft im Fall Nord Stream Anklage erhoben. Angeklagt ist ein Ukrainer, der als mutmaßlicher Drahtzieher der Anschläge im September 2022 gilt. Nach Medienberichten lautet die Anklage unter anderem auf Kriegsverbrechen, das Herbeiführen einer Sprengstoffexplosion und die Zerstörung von Bauwerken. Der Mann war letztes Jahr in Italien festgenommen und später nach Deutschland ausgeliefert worden. Ökostrom ist in Deutschland weiter auf dem Vormarsch. Im ersten Halbjahr 2026 hatte klimaneutral erzeugter Strom mit 58% einen so großen Anteil am Stromverbrauch wie noch nie in diesem Zeitraum. Das geht aus Hochrechnungen des Bundesverbands der Energie- und Wasserwirtschaft hervor. Mehr von Ronny Thorau.
4: Vor allem die Stromerzeugung aus Wind und Sonne hat im ersten Halbjahr kräftig zugelegt. Das lag vor allem wohl daran, dass einfach mehr Wind wehte als im ersten Halbjahr 2025. Und es regnete weniger. Das begünstigte die Stromerzeugung aus Sonnenenergie neben dem stetigen Ausbau von Photovoltaikanlagen. Aus Wasserkraft wurde dagegen im ersten Halbjahr etwas weniger Strom erzeugt.
3: Wer heute tankt, merkt das Ende des Tankrabatts sofort im Geldbeutel. Nach Angaben des ADAC kostet ein Liter Super E10 inzwischen im Schnitt 2,15 Euro, Diesel liegt bei 2,11 Euro. Der ADAC kritisiert außerdem, dass viele Mineralölkonzerne die Preise bereits gestern angehoben hätten, also noch vor dem offiziellen Ende des Tankrabatts. Die Tiger aus einem privaten Gehege in Sachsen sind umgezogen. Gut 6 Wochen nach dem Ausbruch eines der Tiere haben Fachleute die verbleibenden Raubkatzen abgeholt und einer Tierschutzorganisation übergeben. Zuvor hatte das Landratsamt die Halterin aufgefordert, die Haltungsbedingungen zu verbessern.
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5: Am Abend ziehen noch einzelne Schauer und Gewitter durch und zwischendurch lockert es dann auch mal auf. In der Nacht dann fast überall trocken und frisch bei Temperaturen um 13 Grad. Morgen starten wir in einen sonnigen Tag. Es werden 22 Grad.

27 Grad. Im Laufe des Tages kommen dann ein paar Wolken dazu und am Abend kann es dann auch mal regnen. Achtung, liebe Autofahrer, A4 Dresden Richtung Chemnitz, zwischen Raststätte Auerswalder Blick Nord und Chemnitz-Glöser, ein Unfall, die rechte Spur ist gesperrt. A14 Dresden Richtung Leipzig, zwischen Mutschen und Grimma, 3 Kilometer Stau. Nach einem Unfall und querstehender LKW, da ist die rechte Spur gesperrt. Bitte die Abfahrt Mutschen nutzen. Und A14 in der Gegenrichtung, zwischen Grimma und Mutschen, 1 Kilometer Stau. A72 Plauen Richtung Zwickau, in Höhe Zwickau-Osten, verlorene Ladung, ein Plastikteil da auf der linken Spur. Und auf der A72 Chemnitz Richtung Leipzig zwischen den Niederfrohna und Penich haben wir momentan 1 Kilometer Stau, dauert ca. 20 Minuten länger. Und geblitzt wird in Plauen auf der Dresdner Straße stadtauswärts. Ich wünsche Ihnen eine gute Fahrt.

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1: Am Abend ziehen noch einzelne Schauer und Gewitter durch und zwischendurch lockert es dann auch mal auf. In der Nacht dann fast überall trocken und frisch bei Temperaturen um 13 Grad. Morgen starten wir in einen sonnigen Tag. Es werden 22 bis 27 Grad. Im Laufe des Tages kommen dann ein paar Wolken dazu und am Abend kann es dann auch mal regnen. Schönen Mittwochabend und Achtung, liebe Autofahrer, A4 Dresden Richtung Chemnitz. Zwischen der Raststätte Auerswalder Blick Nord und Chemnitz-Glöser ein Unfall und die rechte Spur ist gesperrt. A14 Dresden Richtung Leipzig. Zwischen Mutschen und Grimma ist nach einem Unfall die rechte Spur gesperrt. 2 Kilometer Stau. Bitte die Abfahrt Mutschen nutzen. Und A72 Chemnitz Richtung Plauen. Zwischen Hattenstein und Zwickau Ost stockender Verkehr. Und geblitzt wird auf der A4 Dresden Richtung Chemnitz zwischen Dresden Flughafen und Wildermann. Dankeschön, Tino. Und in Plauen auf der Dresdner Straße stadtauswärts. Ihnen allen eine gute Fahrt.

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1: Mit Tina Warnowski. In knapp zwei Monaten soll in Marienberg das neue Welterbe-Besucherzentrum eröffnen. Es ist das erste von 6 Besucherzentren, die auf deutscher und tschechischer Seite entstehen. Steven Ittershagen, Geschäftsführer des Welterbeverbandes.
2: Die Leute sollen hierher kommen, sie sollen sich das angucken und sie sollen sich dort Appetit holen, in die Region zu gehen und das Welterbe für sich zu erkunden an den authentischen Orten. Und ich denke, das ist total wertvoll, hier sozusagen den Hinweispunkt zu haben und dann von hier aus in die Region zu gehen.
1: Eröffnungstermin ist der 21. August. In Aue soll ein Mann Kleinkinder volksverhetzend beleidigt haben. Laut Polizei hielten sich gestern Abend 2 Frauen mit ihren Kindern vor einem Mehrfamilienhaus auf der Helmut-Just-Straße auf. Während die Kinder Ball spielten, soll ein Hausbewohner aus einem Fenster geschaut und die dunkelhäutigen Kleinkinder beleidigt haben. Die Mutter informierte die Polizei. Die Beamten konnten einen 68-jährigen Tatverdächtigen ausfindig machen. Der Staatsschutz ermittelt. In Chemnitz haben heute die Vorbereitungen zur Sanierung des Marx-Monuments begonnen. Dafür wurde eine Materialprobe von der Außenhülle entnommen, um die genaue Zusammensetzung zu analysieren. Später soll eine Platte aus der Rückseite des Monuments herausgelöst werden, um ins Innere gelangen zu können. Der Nischel wurde seit seiner Einweihung 1971 noch nie umfangreich saniert.
0: Und jetzt weitere Nachrichten aus Deutschland und der Welt.
3: Ich bin Dominik Schweiger. Die Bundesanwaltschaft hat in Hamburg Anklage gegen einen mutmaßlichen Drahtzieher der Nord Stream-Anschläge im September 2022 erhoben. Das hat die Kanzlei des angeklagten Ukrainers bestätigt. Thomas Brock berichtet.
4: Die Bundesanwaltschaft wirft dem Mann laut Medienberichten Kriegsverbrechen, das Herbeiführen einer Sprengstoffexplosion und die Zerstörung von Bauwerken vor. Der Ukrainer war im vergangenen Jahr im Italienurlaub gefasst worden. Er wehrte sich monatelang gegen die Auslieferung nach Deutschland. Im November wurde er dann aber überstellt.
3: Wind und Sonne liefern in Deutschland so viel Strom wie noch nie. Im ersten Halbjahr kamen nach Hochrechnungen 58% des Stromverbrauchs aus erneuerbaren Energien. Ein neuer Rekord für diesen Zeitraum. Vor allem Windkraft und Photovoltaik legten weiter zu. Bis zum Ziel der Bundesregierung ist es aber noch ein Stück. Bis 2030 sollen nämlich 80% des Stromverbrauchs aus erneuerbaren Energien stammen. Der Sparkurs bei Mercedes sorgt jetzt für Gegenwind aus den eigenen Reihen. Die IG Metall ruft Beschäftigte an mehreren deutschen Standorten zu Protesten auf. Auslöser sind neue Sparmaßnahmen des Konzerns. So wird eine tarifliche Sonderzahlung verschoben. Außerdem will Mercedes die Arbeitszeit neu verhandeln, nach dem Motto mehr arbeiten für das gleiche Geld. Dadurch soll der Konzern zukunftsfähig werden, heißt es. Lange sah es nach einer Überraschung bei der Fußball-WM aus. Am

0: Ende hat sich aber doch England durchgesetzt. Nach einem frühen Rückstand war es dann doch ein 2:1 gegen die Demokratische Republik Kongo. Um 22 Uhr unserer Zeit spielen dann noch Belgien und Senegal gegeneinander. In der Früh dann Co-Gastgeber USA gegen Bosnien-Herzegowina.
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2: Wolkig, aber fast überall trocken. So geht's durch die Nacht. Die Temperaturen nur 10 bis 14 Grad. Morgen wird's dann erstmal schön sonnig und warm bei 22 bis 27 Grad. Im Laufe des Tages kommen ein paar Wolken dazu und am Abend kann es dann auch mal regnen. Am Freitag auch viel Sonne und wieder etwas kühler, maximal 22 Grad. Schönen Mittwochabend an alle unterwegs und Achtung, A14 Dresden Richtung Leipzig. Zwischen Mutschen und Grimma ist nach einem Unfall die rechte Spur gesperrt. 2 Kilometer Stau, bitte die Abfahrt Mutschen nutzen. A17 Prag Richtung Dresden in Höhe Dresden-Gorbitz, ein totes Reh auf der linken Spur, Vorsicht. Und geblitzt wird auf der A4 Dresden Richtung Chemnitz zwischen Dresden Flughafen und Wildermann. Und in Dresden stehen die Superblitzer neu auf der Stübelallee stadteinwärts und der Strehlener Straße stadteinwärts.
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1: Wolkig, aber fast überall trocken. So geht's durch die Nacht. Die Temperaturen nur 10 bis 14 Grad. Morgen wird's dann erstmal schön sonnig und warm bei 22 bis 27 Grad. Im Laufe des Tages kommen ein paar Wolken dazu und am Abend kann's dann auch mal regnen. Am Freitag auch viel Sonne und wieder etwas kühler, maximal 22 Grad. Einen schönen Mittwochabend an alle unterwegs und Achtung, A4 Chemnitz Richtung Dresden. An der Auffahrt Dresden-Altstadt ein Unfall da in der Kurve. Vorsicht bitte. A14 Dresden Richtung Leipzig zwischen Mutschen und Grimma ist nach einem Unfall die rechte Spur gesperrt. 2 Kilometer Stau, bitte die Abfahrt Mutschen nutzen. Und A17 Prag Richtung Dresden in Höhe Dresden-Gobels ein totes Tier auf der linken Spur. Geblitzt wird auf der A4 Dresden Richtung Chemnitz zwischen Dresden Flughafen und Wildermann.
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1: Mit Tina Bornowski. Glück auf. Großes Glück für eine Familie aus Oelsnitz. Luise und Tom Ammon sind Eltern von Vierlingen geworden. Die vier Brüder wurden gestern im 7. Schwangerschaftsmonat im Klinikum Chemnitz geboren. Einzelheiten von Carsten Koliski.
2: Die Frühchen sind nach Angaben des Klinikums wohlauf. Sie schlafen viel und werden beim Atmen noch unterstützt. Außerdem bekommen

0: Sie über die Nabelvene Nährstoffe und Flüssigkeit. Wenn alles gut läuft, sollen die Jungen rund um den ursprünglich errechneten Geburtstermin im September nach Hause dürfen. Vierlinge sind extrem selten. Nach natürlicher Empfängnis liegt die Wahrscheinlichkeit nur bei etwa 1 zu 600.000.
1: Eine letztes Jahr ins Leben gerufene Veranstaltungsreihe mit Namen Museum trifft Industrie kombiniert die historische Handwerkslandschaft mit heutigen Industriestandorten. Und nächste Woche Mittwoch heißt es Herrenhof Erlahammer trifft Eisenwerk Erlah. Es gibt unter anderem eine Werksführung durch die Industrie- und Produktionshallen des Eisenwerks und eine Führung im Herrenhof Erlahammer. Interessierte melden sich bitte telefonisch oder per Mail im Perler Castrum an. Das Nachwuchsleistungszentrum des FC Erzgebirge Aue hat einen neuen Leiter. Björn Lipfert wird die Nachfolge von Wicha Schupitice antreten. Der 44-jährige Fußballlehrer war zuletzt Cheftrainer des Greifswalder FC. Dort hatte er vor seiner Traineraufgabe bereits die Nachwuchsabteilung geleitet.
2: Und jetzt weitere Nachrichten aus Deutschland und der Welt.
3: Ich bin Moritz Einzel. Knapp 4 Jahre nach den Anschlägen auf die Nord Stream Pipelines beginnt jetzt die juristische Aufarbeitung. Die Bundesanwaltschaft hat Anklage gegen einen ehemaligen ukrainischen Soldaten erhoben. Er soll eine Gruppe angeführt haben, die die Sabotage verübt hat. Nach ARD-Informationen wird ihm unter anderem ein Angriff auf die zivile Energieinfrastruktur vorgeworfen. Der Mann war vor knapp einem Jahr in Italien festgenommen worden. Für die schwarz-rote Koalition sind es richtig wichtige Verhandlungen. Die Spitzen von Union und SPD beraten im Koalitionsausschuss über ein umfassendes Reformpaket. Auf der Tagesordnung stehen unter anderem Steuerentlastungen, Änderungen bei den Sozialsystemen und Reformen am Arbeitsmarkt. Kanzler Merz hat sich vor Beginn der Gespräche zuversichtlich gezeigt. Ergebnisse werden morgen erwartet. Seit heute tut Tanken im Geldbeutel wieder mehr weh. Der Liter Super E10 hat um mehr als 13 Cent zugelegt, Diesel sogar um gut 15 Cent. Der befürchtete Rekordsprung am Mittag ist aber ausgeblieben. Thomas Brockt berichtet.
4: Seit Mitternacht ist der Tankrabatt Geschichte. Die Steuerermäßigung von knapp 17 Cent pro Liter gibt es nicht mehr. Aktuell müssen sich die Autofahrer also erstmal wieder auf Preise über 2 Euro pro Liter einstellen. Geblieben ist auf jeden Fall die 12-Uhr-Regel, also nur eine Erhöhung pro Tag. Super E10 etwa kostete danach heute im Schnitt 2,15 Euro, Diesel 2,11 Euro.
3: England hat bei der Fußball-WM im Sechzehntelfinale gerade noch die Kurve bekommen. Gegen die Demokratische Republik Kongo lag das Team von Thomas Tuchel früh zurück, gewann am Ende aber noch mit 2:1. Doppeltorschütze für England war Stürmer Harry Kane vom FC Bayern.
5: Gordon works it to Kane in the D. Kane finds a position. Oh,
3: so klang der Siegtreffer mit englischem Originalkommentar. Jetzt geht's weiter mit Belgien gegen Senegal und ab 2 Uhr spielt dann Co-Gastgeber USA gegen Bosnien-Herzegowina.
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6: Wolkig, aber fast überall trocken. So geht's durch die Nacht. Die Temperaturen nur 10 bis 14 Grad. Morgen wird's dann erstmal schön sonnig und warm bei 22 bis 27 Grad. Im Laufe des Tages kommen ein paar Wolken dazu und am Abend kann es dann auch mal regnen. Am Freitag auch viel Sonne und wieder etwas kühler, maximal 22 Grad. Einen schönen Mittwochabend an alle unterwegs und Achtung, A4 Chemnitz Richtung Dresden. An der Auffahrt Dresden-Altstadt ein Unfall da in der Kurve, Vorsicht bitte. A14 Dresden Richtung Leipzig zwischen Mutschen und Grimma ist nach einem Unfall die rechte Spur gesperrt. 2 Kilometer Stau, bitte die Abfahrt Mutschen nutzen. Und A17 Prag Richtung Dresden in Höhe Dresden-Gorbitz ein totes Tier auf der linken Spur. Geblitzt wird auf der A4 Dresden Richtung Chemnitz zwischen Dresden Flughafen und Wildermann.

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1: Wolkig, aber fast überall trocken. So geht's durch die Nacht. Die Temperaturen nur 10 bis 14 Grad. Morgen wird's dann erstmal schön sonnig und warm bei 22 bis 27 Grad. Im Laufe des Tages kommen ein paar Wolken dazu und am Abend kann's dann auch mal regnen. Am Freitag auch viel Sonne und wieder etwas kühler, maximal 22 Grad. Einen schönen Mittwochabend an alle unterwegs und Achtung, A4 Chemnitz Richtung Dresden. An der Auffahrt Dresden-Altstadt ein Unfall da in der Kurve. Vorsicht bitte. A14 Dresden Richtung Leipzig zwischen Mutschen und Grimma ist nach einem Unfall die rechte Spur gesperrt. 2 Kilometer Stau, bitte die Abfahrt Mutschen nutzen. Und A17 Prag Richtung Dresden in Höhe Dresden-Gobels ein totes Tier auf der linken Spur. Geblitzt wird auf der A4 Dresden Richtung Chemnitz zwischen Dresden Flughafen und Wildermann.
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1: Ich bin Moritz Einzel. Rund 4 Jahre nach den Anschlägen auf die Nord Stream Pipelines in der Ostsee hat die Bundesanwaltschaft Anklage erhoben gegen den mutmaßlichen Drahtzieher. Dem Ukrainer wird unter anderem das Herbeiführen einer Sprengstoffexplosion und die Zerstörung von Bauwerken vorgeworfen. Bei der Sabotageaktion im September 2022 hatten Sprengsätze Leitungen schwer beschädigt, die für den Transport von russischem Gas gebaut worden waren. Die Spitzen von Union und SPD beraten im Koalitionsausschuss über ein umfassendes Reformpaket. Es geht um eine Reform der Einkommenssteuer, Änderungen bei den Sozialsystemen und am Arbeitsmarkt. Bundeskanzler Merz zeigte sich zuversichtlich, einen großen Sprung nach vorne zu machen. Ziel sei es, den privaten Konsum zu stärken und Investitionen der Wirtschaft anzukurbeln. Ergebnisse werden für morgen erwartet. Das Bundeskabinett hat Änderungen im Reservistendienst der Bundeswehr auf den Weg gebracht. Vorgesehen ist, dass Reservisten wieder zu Wehrübungen verpflichtet werden sollen. Verteidigungsminister Pistorius.
2: Bisher mussten sowohl Arbeitgeber als auch Reservisten einer Heranziehung zustimmen. Das soll laut Gesetzentwurf entfallen. In Zukunft sollen Reservistinnen verpflichtend zur Reservedienstleistung herangezogen werden können. Die Heranziehung wird aber gestaffelt, sowohl nach der Dauer, in der hier für die jemand Dienst geleistet hat bei der Bundeswehr, und auch das Alter spielt eine Rolle.
1: Bis 2033 soll die Bundeswehrreserve auf mindestens 200.000 Frauen und Männer aufgestockt werden. Frauen in Sachsen bekommen im Bundesvergleich die wenigsten Kinder. Die Geburtenrate in Sachsen ist im vergangenen Jahr erneut gesunken. Wie das Statistische Bundesamt mitteilte, lag der Wert bei 1,16 Kindern je Frau. Das ist der niedrigste Stand seit 1998. Bundesweit sank die Geburtenrate im letzten Jahr auf 1,32 Kinder je Frau. Experten führen den Rückgang unter anderem auf die vergleichsweise kleine Generation der heutigen potenziellen Eltern zurück. Bei der Fußball-WM hat England mit viel Mühe das Achtelfinale erreicht. Das Team von Coach Thomas Tuchel besiegte die Demokratische Republik Kongo mit 2:1. Beide Treffer für die Engländer erzielte Bayern-Stürmer Harry Kane. Nach dem Spiel Belgien gegen den Senegal spielt ab 2 Uhr noch Co-Gastgeber USA gegen Bosnien-Herzegowina.
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3: Wolkig, aber fast überall trocken. So geht's durch die Nacht. Die Temperaturen nur 10 bis 14 Grad. Morgen wird's dann erstmal schön sonnig und warm bei 22 bis 27 Grad. Im Laufe des Tages kommen ein paar Wolken dazu und am Abend kann's dann auch mal regnen. Am Freitag auch viel Sonne und wieder etwas kühler, maximal 22 Grad.
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1: Wolkig, aber fast überall trocken, so geht's durch die Nacht. Die Temperaturen nur 10 bis 14 Grad. Morgen wird's dann erstmal schön sonnig und warm bei 22 bis 27 Grad. Im Laufe des Tages kommen ein paar Wolken dazu und am Abend kann's dann auch mal regnen. Am Freitag auch viel Sonne und wieder etwas kühler, maximal 22 Grad.

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1: Ich bin Moritz Einzel. 7,5 Stunden hat's gedauert. Am späten Abend haben die Spitzen von Union und SPD ihre Beratungen über das Reformpaket im Koalitionsausschuss beendet. Über Ergebnisse wurde zunächst nichts bekannt. Kanzler Merz hatte im Vorfeld gesagt:
2: Meine Erwartung ist, dass wir wirklich einen großen Sprung nach vorn machen in der Modernisierung unseres Landes, dass wir auch das Thema Wettbewerbsfähigkeit prioritär im Blick haben und dass wir alles tun, damit private Haushalte konsumieren können, aber auch die Industrie investieren kann.
1: Die Koalition arbeitet seit Monaten an Reformen, die die Wirtschaft wieder in Schwung bringen und die sozialen Sicherungssysteme zukunftsfit machen sollen. Wind und Sonne liefern in Deutschland so viel Strom wie noch nie. Im ersten Halbjahr kamen nach Hochrechnungen 58% des Stromverbrauchs aus erneuerbaren Energien. Ein neuer Rekord für diesen Zeitraum. Vor allem Windkraft und Photovoltaik legten weiter zu. Der VW-Vorstand denkt offenbar darüber nach, in China entwickelte Modelle erstmals in Deutschland zu produzieren. Das berichtet das Handelsblatt. Als möglicher Standort soll auch Zwickau im Gespräch sein. Eine offizielle Bestätigung dafür gibt es noch nicht. Gerade ist noch die Fußball-WM in vollem Gange, doch Ende August, da startet auch die Bundesliga wieder. Jetzt ist klar, Meister FC Bayern bestreitet das Eröffnungsspiel am Freitag, den 28. August, gegen den VfB Stuttgart. Dann wird auch der Marokkaner Ismaël Saibari das Bayern-Trikot anziehen. Die Münchner haben die Verpflichtung des Offensivmanns von der PSV Eindhoven verkündet. Mit bislang 3 Treffern für Marokko ist er einer der auffälligsten WM-Spieler. Das Achtelfinale erreicht. Die von Thomas Tuchel trainierten Three Lions besiegten die Demokratische Republik Kongo nach langem Rückstand noch mit 2:1. Bayern-Stürmer Harry Kane traf 2-mal. Nach der Partie Belgien gegen den Senegal trifft um 2 Uhr noch Co-Gastgeber USA auf Bosnien-Herzegowina.
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3: Das Donnerstagswetter wird richtig schön. Wir bekommen viel Sonne und das bei 22 bis 27 Grad. Im Laufe des Tages kommen dann ein paar Wolken dazu und am Abend kann es auch mal regnen.

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1: Ich bin Moritz Einzel. Die Spitzen von Union und SPD haben sich auf ein umfassendes Reformpaket für Wachstum und Beschäftigung geeinigt. Nach ARD-Informationen gehört dazu auch eine Reform der Einkommensteuer. Konkrete Einzelheiten wurden am Abend allerdings nicht bekannt. Im Vorfeld hatte Kanzler Merz gesagt, es solle einen großen Sprung nach vorne geben. Die Ergebnisse der 7,5

0: Halbstundenlangen Verhandlungen wollen die Spitzen der Bundesregierung am Vormittag bei einer Pressekonferenz vorstellen. Nach jahrelangen Ermittlungen hat die Bundesanwaltschaft im Fall Nord Stream Anklage erhoben. Angeklagt ist ein Ukrainer, der als mutmaßlicher Drahtzieher der Anschläge im September 2022 gilt. Nach Medienberichten lautet die Anklage unter anderem auf Kriegsverbrechen, das Herbeiführen einer Sprengstoffexplosion und die Zerstörung von Bauwerken. Der Mann war letztes Jahr in Italien festgenommen und später nach Deutschland ausgeliefert worden. Kanada nimmt nächstes Jahr am Eurovision Song Contest in Bulgarien teil. Das hat der Veranstalter, die Europäische Rundfunkunion, in Genf mitgeteilt. Kanada wird nach Australien das zweite Land aus Übersee sein, das ein Lied ins Rennen um die ESC-Krone schicken wird. Den diesjährigen ESC in Wien hatte die bulgarische Sängerin Dara mit dem Lied Bangaranga gewonnen. Der VW-Vorstand denkt offenbar darüber nach, in China entwickelte Modelle erstmals in Deutschland zu produzieren. Das berichtet das Handelsblatt. Als möglicher Standort soll auch Zwickau im Gespräch sein. Eine offizielle Bestätigung dafür gibt es nicht.
1: Bisher galt es bei Volkswagen als Tabu, eigene China-Modelle nach Deutschland zu importieren oder gar hier zu bauen. Doch Konzernchef Oliver Blume will offenbar neue Wege gehen. Wie das Handelsblatt unter Berufung auf Insider berichtet, gibt es Überlegungen, Modelle oder Komponenten in Deutschland zu bauen, die in China entwickelt wurden. Für die Produktion komme demnach Zwickau in Frage. Gunnar Tichy, Nachrichtenredaktion.
0: Bei der Fußball-WM hat England das Achtelfinale erreicht. Die von Thomas Tuchel trainierten Three Lions besiegten die Demokratische Republik Kongo nach langem Rückstand noch mit 2:1. Bayern-Stürmer Harry Kane traf zweimal. Nach der Partie Belgien gegen den Senegal trifft um 2 Uhr noch Co-Gastgeber USA auf Bosnien-Herzegowina.
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3: Das Donnerstagswetter wird richtig schön. Wir bekommen viel Sonne und das bei 22 bis 27 Grad. Im Laufe des Tages kommen dann ein paar Wolken dazu und am Abend kann es auch mal regnen. Am Freitag auch viel Sonne und wieder etwas kühler.
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1: Ich bin Moritz Einzel. Die Koalitionsspitzen von Union und SPD haben sich am späten Abend auf ein Reformpaket für Wachstum und Beschäftigung geeinigt. Die konkreten Ergebnisse sollen am Vormittag präsentiert werden. Nach ARD-Informationen gelang eine Einigung auf eine Einkommensteuerreform. Außerdem wurden Reformen der Arbeitsmarktregelungen und Maßnahmen zum Abbau von Bürokratie beschlossen. Das Bundeskabinett hat 2 Gesetzentwürfe zur Stärkung der Bundeswehr beschlossen. Dabei geht es darum, den Bau von militärischer Infrastruktur zu beschleunigen und darum, die Reserve zu stärken. In Zukunft sollen Reservisten wieder zu Wehrübungen verpflichtet werden können. Wer günstige Mode, Ladekabel oder Spielzeug aus Ländern außerhalb der EU bestellt, muss mit höheren Kosten rechnen. Bislang gab es eine Ausnahme für Lieferungen mit einem Wert von unter 150 Euro. Das gilt jetzt nicht mehr. Die EU und die Bundesregierung wollen mit der neuen Regelung die Flut an Billigimporten ausländischer Plattformen wie etwa Temu eindämmen.